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1: Trocken ist es heute, dazu kaum Wolken. Im Laufe des Tages bleibt es knallheiß, die Höchstwerte liegen bei 35 bis 37 Grad. Morgen dann deutlich mehr Wolken, ab und zu Schauer und auch mal ein Gewitter, maximal um 26 Grad.
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1: Auf der A4 Chemnitz Richtung Dresden, Vorsicht, zwischen dem Dreieck Nossen und Wilsdruff sind nach einem Unfall Personen auf der Fahrbahn. Melde auch du uns Staus und Blitzer unter 0800 50 5 mal die 9.
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1: Auf der A4 Chemnitz Richtung Dresden. Vorsicht, zwischen dem Dreieck Nossen und Wilsdruff sind nach einem Unfall Personen auf der Fahrbahn. Und im Kreis Sächsische Schweiz-Osterzgebirge gibt es auf der Straße zwischen Zaukerode und Potschappel in Freital eine Ölspur auf der Fahrbahn. Melde auch du uns Staus und Blitzer unter 0800 50 5 mal die 9.
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1: Ich bin Dirk, hallo. Der größte Waldbrand in der Geschichte NRWs wütet weiter. Bei Hürtgenwald in der Eifel sind immer noch hunderte Feuerwehrleute und Helfer im Einsatz. Und das wahrscheinlich noch ein paar Tage lang. Die Lage hat sich zwar stabilisiert, unter Kontrolle sind die Flammen aber noch nicht. Die will die Feuerwehr im Laufe des Tages in den Griff bekommen. Mit welchen Mitteln dazu, sagte Peter Berntgen von der Dürener Feuerwehr im Ersten.
2: Wir löschen mit Wasser, wir schlagen Schneisen, wir fällen Bäume, wir bewässern diese Schneisen bis hin zur Bodenbearbeitung, also mechanische Brandbekämpfung, die da vorgenommen wird.
1: Angesichts der Waldbrandlage in NRW fordern die Grünen eine nationale Strategie zur Brandbekämpfung. Fraktionschefin Katharina Dröge kritisiert außerdem, dass von Bundeskanzler Merz keine Reaktion kommt. Nanju Kuhlmann.
3: Bei einer so dramatischen Lage sei schnelles staatliches Handeln gefragt, findet Dröge. Sie wirft Merz vor, in eine Schockstarre verfallen zu sein. Die Grünen schlagen einen ganzheitlichen Ansatz vor, der nicht erst bei der Brandbekämpfung beginnt, sondern schon beim Umbau der Wälder zu widerstandsfähigeren Mischwäldern. Der Plan sieht außerdem eine bessere Ausrüstung von Feuerwehren, THW, Bundeswehr und Rettungskräften vor.
1: In Frankreich können Kinder und Jugendliche auch weiterhin auf TikTok und Insta unterwegs sein. Der Verfassungsrat hat das geplante Social-Media-Verbot für unter 15-Jährige gekippt. Es sei ein zu großer Eingriff in die Meinungs- und Kommunikationsfreiheit. Nächste Goldmedaille für Deutschland bei der Leichtathletik-EM in Birmingham. Owen Unser gewann sensationell den Titel über die 200 Meter. Er sagte nach dem Rennen im Ersten.
4: Ich bin mega happy, dass ich die Goldmedaille hier gewinnen konnte. Mein Trainer hat immer gesagt, jetzt glaube ich ihm da auch, über 200 Meter kannst du mehr erreichen als über 100 Meter. Aufgrund einfach, weil über 100 ist es krass, was da in der Weltspitze abgeht. Über 200 Meter auch, aber er hat gesagt, das ist nämlich er und ich bin mega glücklich.
1: Bereits am Dienstag hatte Ansa über die 100 Meter Bronze gewonnen. Diskuswerferin Shanice Kraft konnte sich am Abend noch über Silber freuen.
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5: Mit KI-Support. Trocken ist es heute, dazu kaum Wolken. Im Laufe des Tages bleibt es knallheiß, die Höchstwerte liegen bei 35 bis 37 Grad. Morgen dann deutlich mehr Wolken, ab und zu Schauer und auch mal ein Gewitter. Maximal um 26 Grad.
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5: Auf der A4 Chemnitz Richtung Dresden. Vorsicht, zwischen dem Dreieck Nossen und Wilsdruff sind nach einem Unfall Personen auf der Fahrbahn. Auf der A14 Halle Richtung Leipzig liegt zwischen dem Rastplatz Birkenwald und Leipzig Mitte eine Plane auf der Fahrbahn. Und im Kreis Sächsische Schweiz-Osterzgebirge gibt es auf der Straße zwischen Zaukerode und Potschappel in Freital eine Ölspur auf der Fahrbahn. Melde auch du uns Staus und Blitzer unter 0800 50 5 mal die 9.
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8: Mit Nick. Ja, herzlich willkommen. Es ist kurz nach 6 Uhr in Leipzig, Dresden und Chemnitz. Happy Kickoff hier rein ins Wochenende wünsche ich dir. 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Start jetzt eine neue Stunde mit Alex Warren, Fever Dream.
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1: Ich hab jetzt den neuen von Chris Sarandi. Den kennst du mit den Jungs von Two Colors. Ey, was für eine geile Nummer im Sommer 2023. Jetzt ist Chris Solo unterwegs. Seine neue Nummer heißt Good Old Days und die klingt so krass nach Sommer. Nach diesen kleinen Momenten, die du eigentlich genau in dem Moment sofort feiern solltest, statt es irgendwie auf später zu verschieben. Also, Moment genießen, Sound on. Chris Sarandi jetzt. Good Old Days, checken wir zusammen aus.
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Wiz the MC ist die Meistermusik für dein Wochenende. Energy Sachsen ist hier mit Nick für dich am Start. Ja, und da ist sie wieder. Die nächste Hitzewelle im Freistaat. Kriegen bis zu 36 Grad heute. Also check lieber nochmal, ob du genug Eis im Tiefkühler hast. Gibt ja seit ein paar Wochen dieses Merongba-Eis aus Japan in Erdbeer, Mango und Apfel. Schmeckt richtig krass, aber der Plot-Twist an der Sache: Packst es für eine halbe Stunde in den Kühlschrank, dann schmilzt es nicht weg, sondern das wird so zu Wackelpudding-Eis am Stiel. Ist vielleicht ein bisschen weird, aber definitiv ein cooler Gag. Entweder heute auf dem Highfield, wenn du jetzt nicht unbedingt einen Tiefkühler am Start hast, oder bei den Temperaturen, sobald du draußen bist, geht das auch ganz schnell. Jetzt die meisten neuen Hits: Calvin Harris und Jazzy Satisfy.

0: Yes, Energy Sachsen. Meisten neuen Hits habe ich für deinen Hitsommer 2026 am Start. Gleich Ariana Grande. Neues Album hat es seit kurzem draußen. Absoluten Hype. Hat sie sich damit natürlich schon abgeholt. Wir hören exklusiv zusammen rein. Hater Made You Love Me spiele ich dir gleich. Außerdem Flow und der neue von Miss Tazy. Bleib bei mir.
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6: Auf der A4 Chemnitz Richtung Dresden. Achtung, zwischen dem Dreieck Nossen und Wilsdruff sind nach einem Unfall Personen auf der Fahrbahn. Auf der A14 Halle Richtung Leipzig liegt zwischen Leipzig Nord und Leipzig Mitte eine Plane auf der Fahrbahn. Und im Kreis Sächsische Schweiz-Osterzgebirge gibt es auf der Straße zwischen Zaukerode und Potschappel eine Ölspur auf der Fahrbahn. Melde auch du uns Staus und Blitzer unter 0800 50 5 mal die 9.
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0: Sheeran, Sapphire, Energy Sachsen am Samstagmorgen mit Niki am Start. Ja, dieses Wochenende Stadtfest in Dresden, nachher unter anderem mit einem Streetfood-Festival ab 11 auf dem Theaterplatz. Da kann sich durch ganz viele leckere, aber auch die ein oder anderen skurrilen Food-Trends tasten. Kathleen aus Delitzsch gerade bei mir auf der 0351 28 98 9000. Was war denn so das Weirdeste, was du mal auf dem Streetfood probiert hast?
1: Insektenbratwurst, aber das...
0: So einfach alles querbeet aus dem Dschungelcamp in den Pürierstab und rinne in die Wurst, ja, und gut, genau. Ist. Oh, und wie hat's geschmeckt?
1: Gewöhnungsbedürftig.
0: Es war also quasi die Dschungelprüfung von Delitzsch. Jetzt die meisten neuen Hits für dich. Neues Album hat sie am Start. Ariana Grande.

endlich Wochenende. Hast du dir wirklich verdient und deshalb müssen wir das Ganze auch erstmal richtig geil zelebrieren. Der Sommer ist ja auch schneller rum, als man denkt und deswegen triffst du dich heute mit deinen Friends und dann schau da mal am Ostpol in Dresden vorbei. Hier wird die Shake Your Bam Bam Party gefeiert. Also wenn das nicht eine Aufforderung zum Abdancen ist, dann weiß ich auch nicht. Freu dich auf Dancehall, Reggaeton und Afrobeats. Aber mach dir keinen Stress, wenn du nicht genau weißt, wie man dazu tanzt. Vor der Party gibt's noch einen Dancehall-Workshop für dich, damit du später ordentlich abgehen kannst. Ganz viel Spaß.

0: Energy Sachsen in der Hitsummer Edition 2026. Ja, der Freistaat schwitzt und bei mir kriegst du jetzt schon die richtig nassen Summerbanger zum Coolbleiben. Freu dich auf ein richtig geiles Ding von Tame Impala und Jenny Dracula. Außerdem checken wir neue Musik aus der Hauptstadt von Moschina, Rhythm Unknown gleich. Bleib bei mir für die meisten neuen Hits.
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6: Ich bin Dirk, hallo. Für rund 38.000 Kinder in Sachsen beginnt heute ein neuer Lebensabschnitt. Ihre Einschulung steht an. Für viele Erstklässler gibt's dann auch endlich die lang ersehnte Zuckertüte. Beim erzgebirgischen Hersteller Nestler entstehen jedes Jahr bis zu 2 Millionen davon. Welche Motive heute vor den Schulen besonders oft zu sehen sein werden, erklärt uns Christiane Beck, Designerin bei Nestler.
7: Nach wie vor kommen Einhörner und Dinosaurier sehr gut an. Fußball ist auch ein Dauerthema, was immer bleiben wird. Das sind so die Klassiker. Bei der großen Tüte, die darf auch manchmal mehr kosten, da sind die Eltern wirklich nicht geizig. Dass dann wirklich die Haupttüte das Erlebnis bleibt.
6: Mit Löschhubschraubern, Wasserwerfern und Brandschneisen kämpfen immer noch hunderte Einsatzkräfte in der Eifel in NRW gegen einen großen Waldbrand. Die Lage ist momentan stabil, aber noch nicht unter Kontrolle. In der Gemeinde Hürtgenwald mussten bislang rund 2000 Menschen ihre Wohnungen und Häuser verlassen. Überraschend kommt so ein Waldbrand nicht, meint Forstwissenschaftler Alexander Held in der ARD. Aber
8: das ist jetzt ausgerechnet in der Eifel, wo wir ja eigentlich Witze darüber machen, dass es dort ein Dreivierteljahr kalt ist und Winter und so. In dem Ausmaß auftritt, ist ein doppelter Weckruf und tatsächlich sehr bedenklich.
6: Die Bundeswehr will weiter aufrüsten. Für die zweite Jahreshälfte sind rund 100 weitere große Rüstungsprojekte geplant, schreibt die Welt am Sonntag. Jedes davon hat ein Volumen von mehr als 25 Millionen Euro. Geplant sind unter anderem mehr Munition sowie weitere Investitionen in Eurofighter. Wieder Jubel bei Deutschlands Leichtathleten. Bei der EM in Birmingham hat Owen Ansah sensationell Gold über die 200 Meter gewonnen. Nach seinem Rennen sagte er in der ARD:
9: Mein Ziel war es, von vorne bis Ende durchzuziehen. Das habe ich hinbekommen. Mein Trainer hat mir gesagt, gib alles bis zum Ende. Und mein Sohn hat gesagt, Papa, zünde den Turbo. Das habe ich jetzt am Ende gemacht und ich bin mega happy.
6: Es ist bereits seine zweite Medaille. Unter der Woche gab es schon Bronze über die 100 Meter. Außerdem holte Diskuswerferin Shanice Kraft am Abend noch Silber.
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10: Mit KI-Support. Sonnig ist es heute, dazu nur ein paar Wolken. Und im Laufe des Tages wird's richtig heiß. Die Höchstwerte liegen bei 35 bis 37 Grad. In den Bergen ist es nicht ganz so heftig. Morgen wird's deutlich wolkiger, ab und zu sind Schauer und Gewitter dabei, später lockert's auf, maximal 26 Grad.
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10: Auf der A4 Chemnitz Richtung Dresden, Achtung, zwischen dem Dreieck Nossen und Wilsdruff sind nach einem Unfall Personen auf der Fahrbahn. Auf der A14 Halle Richtung Leipzig liegt zwischen Leipzig Nord und Leipzig Mitte eine Plane auf der Fahrbahn. Und im Kreis Sächsische Schweiz-Osterzgebirge gibt es auf der Straße zwischen Zaukerode und Pottschappel eine Ölspur auf der Fahrbahn. Melde auch du uns Staus und Blitzer unter 0800 50 5 mal die 9.
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0: Jetzt 7 Uhr durch im Freistaat. Hallo, hab einen richtig nice Start hier rein in deinen Samstag. Wir starten auch in den nächsten krassen Hitzetag bei 36 Grad Maxi-Werten. Schwitzen wir ordentlich durch. Im Energy Sachsen Hitsommer heißt für dich pure Gönnung mit nice Summer-Vibes. Geilen Sommertracks und im Prinzip ist es dein persönliches Line-Up für einen unvergesslichen Sommer. Geht jetzt rein mit Temper City, Self-Aware. Schönes Wochenende für dich.
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Energy Sachsen mit Nick am Samstagmorgen. Ja, ist schon so ein Typ, der Kamerad. Hat sich diese Woche auf Insta mal als Uber-Fahrer versucht. Ich meine, es ist aber eigentlich egal, ob Uber, Taxi oder Busfahrer. Dafür brauchst du einfach Autofahrernerven aus Draht, nee, aus Stahl, aus Eisenseil, ich weiß es nicht. Also ich werde definitiv mit meinem Autofahrer-Tourette komplett raus. Falls du heute mit dem Auto durch Dresden übrigens musst, Stadtfest läuft ja heute Morgen. Entsprechend gibt es natürlich auch einige Sperrungen, ist mit dem Auto gerade sehr ungünstig, da durchzukommen. Mein Tipp, lass das Auto stehen, fährst du mit den Öffis rein, ist deutlich entspannter und du kannst vor allem direkt mitfeiern. Hab ganz viel Spaß. Jetzt mit den meisten neuen Hits, Tame und Impala mit Jenny, Dracula

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1: Also eine krass prominente Fancrowd, die hat Moschina ja schon. Kendrick Lamar, Elton John, Zane Lowe und Lenny Kravitz, die feiern ihn richtig krass ab. Und unser Local Purple Disco Machine hat ihn ja auch schon für ein paar Collabs am Start gehabt. Also ich fühl's total, ne? Seine Songs, die versprühen quasi schon ab der ersten Sekunde eine halbe Tonne Glitzerkonfetti und machen so Bock auf Good Vibes. Ist wirklich richtig cool. Check's unbedingt aus. Moschina, Rhythm Unknown, ist ganz neu.
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0: Happy Samstag, hier ist Energy Sachsen, deine Nummer 1 für die meisten neuen Hits. Direkt von der Hochzeit mit Travis Kelce auf die Kinoleinwand für Taylor Swift und ihrem offiziellen Hit zum Toy Story 5. I knew it, I knew you. Außerdem habe ich die neuen von Martin Garrix und Ed Sheeran. Bleib bei mir.
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10: Auf der A4 Chemnitz Richtung Dresden. Achtung, zwischen dem Dreieck Nossen und Wilsdruff sind nach einem Unfall Personen auf der Fahrbahn. Und die A38 Halle Richtung Leipzig ist zwischen Leipzig-Neue Hart und Leipzig-Süd nach einem Unfall gesperrt. Bitte eine Rettungsgasse bilden. Melde auch du uns Staus und Blitzer unter 0800 50 5 mal die 9.
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0: Apache, Energy Sachsen an deinem Samstagmorgen mit Nick. Check bei mir ein für die meisten neuen Hits, die meiste Musik. Grüße rüber jetzt in die Frühschicht oder ins Fitti. Versorgt dich da gleich mit ganz neuer Musik von Taylor Swift. I knew it, I know you. Lisa aus Chemnitz vorher noch, bist gerade im Auto am Start. Wo fährst du denn so früh hin, sag mal?
1: Zu meinem Pferd.
0: Ui, also hast du heute noch richtig was vor.
1: Genau, er wird zwar nur longiert, aber ja, ein bisschen Bewegung, schadet nicht.
0: Aber da muss man auch ganz schön Zeit für investieren, oder? Ganz schön zeitintensives Hobby, was du da hast.
1: Ja, auf jeden Fall. Besonders, wo die jetzt im Sommer auf der Koppel standen, war immer

All-time high. Nico Santos, Energy Sachsen ist hier mit Nick. Komm entspannt rein ins nächste Schwitzwochenende. Ja, und heute gibt's eigentlich auch nur zwei Sachsen-Modis. Geil, kühle Bude oder Poolparty bei jemandem aus der Crew, der so einen Luxus zufällig besitzt. Bei Bill und Tom Kaulitz, ja gut, da gehört der Pool im Garten wahrscheinlich zur Grundausstattung. In der aktuellen Staffel Kaulitz und Kaulitz, siehst du ja auf Netflix, kannst du ganz unverblümt zuschauen, wie wild eine Poolparty bei den beiden in Hollywood so abgeht. Also ich gebe ja zu, so auf eine Poolparty mit Bill Kaulitz in Speedo im Pool, da, ja, da hätte ich Bock drauf. Also Bill, wenn du das hörst, ich komm gerne. Ich bringe auch was zu trinken mit. So ist es nicht. Bisschen mehr wird er wohl anhaben, wenn du ihn siehst. 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Jetzt Martin Garrix und Ed Sheeran. Meisten neuen Hits für deinen Start hier ins Wochenende. Stay.

Summertime ist Party Time. Und deine Hochgefühle zum Wochenende brauchst du heute nicht vortäuschen. In der Lude in Dresden bringt dich die DJ-Mucke bei der Shake It, Don't Fake It Party komplett zum Abzappeln. Female Pop und Elektrobeats lassen den Dancefloor ab 22 Uhr beben. Genieß das tolle Wetter und feier die ganze Nacht durch. Schnapp dir deine Freunde, der Eintritt ist for free. Also hab einen schönen Abend und vor allem viel Spaß. Wenn ich jetzt noch einen Was-Geht-Tipp vergessen habe, wo du sagst, ey, der muss doch unbedingt mit rein, dann schreib's mir eine Mail. max@energy.de.

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6: Ich bin Dirk, hallo. Für tausende Erstklässler in Sachsen gibt's zum Schulanfang endlich die lang ersehnte Zuckertüte. Manche haben nach dem großen Tag heute aber noch lange nicht ausgedient. In Leipzig etwa gibt's mittlerweile Schultüten aus Stoff, die danach zum Kuschelkissen werden. Sandra Windoffer vom Kindermoden- und Schultütenladen Coqueton.
7: Die konische Form, die kann ich dem Ganzen nicht nehmen, aber was ich mache, ist die Figuren, die sozusagen drumrum sind, schon so anzupassen. Die ganze Schultüte sieht dann nachher aus wie zum Beispiel ein Fisch oder wie der Oktopus. Das sitzt wie eine zweite Haut auf dieser Pappe und dann wird das wieder runtergezogen und stattdessen eine Kissenfüllung in der Form von dieser Schultüte reingesteckt.
6: Der größte Waldbrand in der Geschichte NRWs wütet weiter. Bei Hürtgenwald in der Eifel sind immer noch hunderte Feuerwehrleute und Helfer im Einsatz. Und das wahrscheinlich noch ein paar Tage lang. Die Lage hat sich zwar stabilisiert, unter Kontrolle sind die Flammen aber noch nicht. Die will die Feuerwehr im Laufe des Tages in den Griff bekommen. Mit welchen Mitteln dazu, sagte Peter Berntgen von der Dürener Feuerwehr im Ersten.
8: Wir löschen mit Wasser, wir schlagen Schneisen, wir fällen Bäume, wir bewässern diese Schneisen bis hin zur Bodenbearbeitung, also mechanische Brandbekämpfung, die da vorgenommen wird.
6: Rund 300.000 feiernde Menschen werden heute in Berlin zur Techno-Demo Rave the Planet erwartet. Nach dem CSD-Anschlag gelten diesmal besonders strenge Sicherheitsvorkehrungen. Rund 1.500 Polizisten sind im Einsatz, dazu kommen Drohnen und Hubschrauber. Die Parade versteht sich als Nachfolge der legendären Love Parade. Testhammer für RB Leipzig. Heute geht es in München gegen die Bayern. Das Testspiel, offiziell gelabelt als Telekom Cup, ist schon lange geplant. Daniel Bornberg.
9: Ziemlich lange. Es gehörte nämlich zum Deal für den Wechsel von Julian Nagelsmann 2021 von Leipzig nach München. Damals hatte RB nicht nur die kolportierte Trainerrekordablöse von 20 Millionen Euro kassiert, sondern auch dieses Spiel vereinbart. Für den neuen RB-Trainer Martin de Michelis ist es eine Rückkehr an seine alte Wirkungsstätte. Er hatte ja einst als knallharter Verteidiger bei den Bayern gespielt. Für ihn und seine Mannschaft ist es außerdem der letzte Härtetest vor Saisonstart.
6: Nächste Goldmedaille für Deutschland bei der Leichtathletik-EM in Birmingham. Owen Ansah holte sensationell den Titel über die 200 Meter. Diskuswerferin Shanice Kraft kann sich außerdem über Silber freuen. Zweiter wurde auch Emil Adjekum über 400 Meter Hürden.
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10: Mit KI-Support. Sonnig ist es heute, dazu nur ein paar Wolken. Und im Laufe des Tages wird's richtig heiß. Die Höchstwerte liegen bei 35 bis 37 Grad. In den Bergen ist es nicht ganz so heftig. Morgen wird's deutlich wolkiger, ab und zu sind Schauer und Gewitter dabei, später lockert's auf. Maximal 26 Grad.
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10: Auf der A4 Chemnitz Richtung Dresden. Vorsicht, zwischen dem Dreieck Nossen und Wilsdruff sind nach einem Unfall Leute auf der Fahrbahn. In Brand-Erbesdorf hat es auf der B101 Freiberger Straße zwischen der Wettinstraße und der Jahnstraße einen Wasserrohrbruch gegeben. Und die A38 Halle Richtung Leipzig ist zwischen Leipzig-Neue Hart und Leipzig-Süd nach einem Unfall gesperrt. Bitte eine Rettungsgasse bilden. Melde auch du uns Staus und Blitzer unter 0800 50 5 mal die 9.
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11: Easy reinflowen in deinen Samstag. Das machen wir doch gemeinsam. Wir werden zusammen schnell wachen, natürlich mit allen Hit-Updates aus der vergangenen Woche. Freu dich gleich auf Age, ganz, ganz neu für dich. Und Shakira und Burna Boy, offizieller Sommer des Jahres. Na, den nehmen wir doch mit.
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1: Boah, und da kommt ein Hit um die Ecke gebogen. Das liebe ich ja ganz, ganz dolle. A8 mit Ring My Bell. Das ist wirklich so eine unfassbar geile Nummer. Ist ein Remix von Anita Ward aus dem Jahr 1979. Dieser Dude ist Freestyle-Rapper und das, boah, das geht richtig nach vorne. Der hat schon als Jugendlicher gesagt, ey, ich hab da Bock drauf, ich mach das so ein bisschen, hat viele Videos gemacht, bei YouTube veröffentlicht, bam, bam, bam, bam. Und plötzlich hatte der so einen überkrassen Erfolg und ich sage dir, das wird ein geiler Ohrwurm des Tages für dich. Age und Ring My Bell ist neu und zuallererst für dich. Schönen guten Morgen.
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2: In Brand-Erbesdorf hat es auf der B101 Freiberger Straße zwischen der Wettinstraße und der Jahnstraße einen Wasserrohrbruch gegeben. Melde auch du uns Staus und Blitzer unter 0800 50 5 mal die 9.
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1: Und dieser Hit kommt von Fastboy. Music Sounds und ist wirklich wieder für gemacht für den Energy Sachsen Hit Sommer. Der hat so dermaßen geile sommerliche Vibes. Ich liebe einfach alles daran und vor allem finde ich die Jungs auch sehr cool. Wir hatten die selber schon beim Interview. Ich hatte schon mehrere Veranstaltungen mit den beiden. Die sind einfach so schweinemäßig sympathisch, weil sie halt auch oft genau das Gleiche machen wie ich auf einer Party. Denn ist es eigentlich okay, in Polnischen zu machen?
2: Inzwischen mache ich was nur noch. Das ist, ich sehe das nicht mehr ein. Das ist so, das ist einfach zu anstrengend. Das kostet zu viel Zeit und muss ich eben, oh, gehst du jetzt echt schon? Oh nee, komm.
3: Also ist, und Polnisch ist unfair, wenn natürlich Leute da sind, die wegen einem, also so, die so mit einem da richtig hin und du, das macht man nicht, aber ansonsten ist ein Polnischer cool, einfach so entspannt, cool, also keine Ahnung.
2: Und es nimmt einem auch keiner übel, also von den normalen Leuten eigentlich.
1: Ich habe das früher mal ganz schlecht performt bekommen, also einfach so abzuhauen, aber mittlerweile ist das wirklich so, ja, dann bin ich bin dann einfach nicht mehr da. Finden manche Freunde jetzt nicht so oberpralle, aber komm, da müssen wir einfach durch. Also, ganz neu und zuallererst für dich, Music Sounds von
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3: Eine absolute Partypremiere erlebst du heute in Dresden bei den Filmnächten am Elbufer. Hier wird zum ersten Mal die Pink Pixel Party gefeiert. Die perfekte Kombo aus Retro Games und Disco. Ab 21 Uhr finden hier zeitgleich der Teletennis Cup auf der großen Leinwand und die Retro Super Disco im überdachten Areal der Filmnächte statt. Battle dich und stell deine Skills unter Beweis, um danach bei der Party zu geilsten Retro Klassikern abzugehen. Wenn das nicht mal ein Plan ist, ja, dann weiß ich doch auch nicht. Also lass dir das nicht entgehen und hab einen epischen Abend.
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5: Ich bin Dirk, hallo. Der große Waldbrand in der Eifel in NRW hält die Einsatzkräfte weiter in Atem. Immerhin, die Flammen haben sich vergangene Nacht nicht weiter ausgebreitet. Unter anderem Feuerwehr und Bundeswehr kämpfen weiter gegen das Feuer in Hürtgenwald. Der Landrat des Kreises Düren, Ralf Nolten, sagt bei NTV.
6: Wir haben so viele Einsatzkräfte wie noch nicht hier bei uns im Einsatz, etwa 1400. Wir haben verschiedene Einsatzbereiche und dort arbeiten die entsprechenden Gruppen eigenständig runter. Wir haben sämtliches Material, was wir brauchen, zur Verfügung und sind dadurch auch flexibel genug, um auf besondere Herausforderungen reagieren zu können.
5: Bis der Waldbrand gelöscht ist, könnte es noch Tage dauern. Die Bundeswehr will weiter aufrüsten. Für die zweite Jahreshälfte sind rund 100 weitere große Rüstungsprojekte geplant, schreibt die Welt am Sonntag. Jedes davon hat ein Volumen von mehr als 25 Millionen Euro. Geplant sind unter anderem mehr Munition sowie weitere Investitionen in Eurofighter. Die Bauarbeiten an der Bahnstrecke Berlin-Hannover werden zu einer weiteren Geduldsprobe für Reisende. Ab Oktober wird die Strecke saniert. Und weil sich die Arbeiten an einer anderen verzögern, muss die Deutsche Bahn ihr Umleitungskonzept anpassen. Zwischen Berlin und Hannover ist man dann wohl deutlich länger unterwegs. Für 38.000 Kinder in Sachsen beginnt heute ein neuer Lebensabschnitt. Ihre Einschulung steht an, inklusive Zuckertüte. Immer mehr Familien setzen da auf nachhaltige Varianten. In Leipzig etwa gibt es mittlerweile Schultüten aus Stoff. Nach der Einschulung können Kinder sie als Kuschelkissen nutzen. Wieder Jubel bei Deutschlands Leichtathleten. Bei der EM in Birmingham hat Owen Unser sensationell Gold über die 200 Meter gewonnen. Nach seinem Rennen sagte er in der ARD.
7: Mein Ziel war es, von vorne bis Ende durchzuziehen. Das habe ich hinbekommen. Mein Trainer hat mir gesagt, gib alles bis zum Ende. Und mein Sohn hat gesagt, Papa, zünde den Turbo. Das habe ich jetzt am Ende gemacht und ich bin mega happy.
5: Und es gab noch zweimal Silber für Deutschland, für Diskuswerferin Shanice Kraft und Hürdenläufer Emil Ajikum über die 400 Meter.
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8: Mit KI-Support. Sonnig ist es heute, dazu nur ein paar Wolken. Und im Laufe des Tages wird's richtig heiß. Die Höchstwerte liegen bei 35 bis 37 Grad. In den Bergen ist es nicht ganz so heftig. Morgen wird's deutlich wolkiger. Ab und zu sind Schauer und Gewitter dabei. Später lockert's auf. Maximal 26 Grad.
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8: In Brand-Erbesdorf hat es auf der B101 Freiberger Straße zwischen der Wettinstraße und der Jahnstraße einen Wasserrohrbruch gegeben. Und in Freital ist die Schachtstraße zwischen der Dresdner Straße und dem Döhlner Gewerbering wegen eines Polizeieinsatzes gesperrt. Melde auch du uns Staus und Blitzer unter 0800 50 5 mal die 9.
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3: Hi, am Samstag. Ey, geil, dass wir zusammen aufstehen oder vielleicht zur Arbeit segeln oder vielleicht irgendwie zur buckligen Verwandtschaft fahren. Ich kenne doch das Gefühl. Du kriegst das schon hin. Ich versorge dich erstmal mit den meisten Hits der Meistermusik. Gleich Boy Loco und Closer neu. Und dann natürlich auch noch Shabuzi. Bleib dran.

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2: Also das ist wirklich mal Chill House ins Ohr reingepflastert. Und zwar von Boy Loco. Das ist eine Indie-Dance-House-Band. Und die machen so ein krassen Urlaubsvibe, perfekt für den Energy Sachsen Hitsommer. Der Hit heißt Closer und ist wirklich einfach so, der erste Ton kommt und du hast Bock, so ein bisschen mit dem Po abzuschaken, so einfach eine gute Zeit zu haben. Guck mal, bei dem Wetter da draußen. Ich meine, worüber wollen wir uns ja noch beschweren? Boy Loco und Closer ist neu und zuallererst bei Energy Sachsen. Wunderschönen guten Morgen.

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6: In Brand-Erbesdorf hat es auf der B101 Freiberger Straße zwischen der Wettinstraße und der Jahnstraße einen Wasserrohrbruch gegeben. Und in Freital ist die Schachtstraße zwischen der Dresdner Straße und dem Döhlner Gewerbering wegen eines Polizeieinsatzes gesperrt. Geblitzt wird in Dresden auf der Reichenbachstraße stadtauswärts. Melde auch du uns Staus und Blitzer unter 0800 50 5 mal die 9.
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1: Denn Ellie Goulding, diese Lady, hat gekocht und hat Ravers rausgedonnert. Man muss ja tatsächlich sagen, Ellie Goulding hat ja auch so einen geilen Karriereweg hingelegt. Schon ganz früh angefangen, Mucke zu machen. Und ich muss ehrlich sagen, ich bin zwischenzeitlich so ein bisschen sauer gewesen auf Ellie Goulding, weil die immer gesagt hat, ja, ich bin ja eine krasse Couch-Potato und ich mache ja gar keinen Sport. So, wenn du dir die jetzt anguckst, also ich weiß nicht, was da passiert ist. Die Frau, die ist so shredded mittlerweile und singt wirklich wie ein Engel. Und Ravers ist mal so eine kleine andere Nummer. Also es ist nicht so dieses typische Ellie Goulding-Sound-Gedöns, sondern das geht schon mal gut rein und hat vor allem ein bisschen was mit Wien zu tun. Ellie Goulding und Ravers ist ganz, ganz neu. Und zuallererst für dich bei Energy Sachsen. Schönen guten Morgen.

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2: Also egal, wo du dich gerade befindest, hol mal kurz Taschentücher raus, weil jetzt wird's richtig, richtig, richtig romantisch. Karol G und Bruno Mars haben sich zusammengetan. Bruno Mars, ich meine, ich sag dir so, wie es ist, was dieser Typ anfasst, das wird halt eh immer ein absoluter Goldhit. Und Karol G singt ja normalerweise immer auf Spanisch. Immer. So, und jetzt singt sie das erste Mal auf Englisch in Still. Weil ich aber auch glaube, das ist wahrscheinlich der emotionalste Hit, den sie jemals geschrieben hat, weil es nämlich darin geht, dass sie sich von ihrem Freund getrennt hat. In real life. Und dann wird das halt einfach jetzt alles nochmal so aufgearbeitet, dass es eben in ihrer Seele auch manchmal jetzt still war. Und zusammen mit Bruno Mars ist das wirklich eine Nummer, wo du sagst, boah, also das sind jetzt hier so knappe 3 Minuten, wo wir uns gemeinsam einfach mal kurz zurücklehnen und so ein bisschen schwelgen einfach.

0: 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Gleich geht's hier scharf mit den Weekend Vibes und der neue von Clocklock, Out of the Dark. Bleib dran.
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7: Das Dresdner Stadtfest ist im vollen Gange. Ganz Dresden versammelt sich in der Innenstadt, um einfach mal eine gute Zeit zu haben. Heute Abend wird das Ganze noch getoppt mit der Dresden-Tanzparty im Tanzareal des Stadtfestes mitten am Elbufer an der Augustusbrücke. Der ganze Spaß geht ab 18 Uhr los und ist für dich komplett for free. Vor Ort warten Special-Cocktail-Angebote, eine Pyro-Show und das Beste aus Elektro, Hip-Hop, 90er und Party-Hits.
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7: Gleich 10.
8: Ich bin Dirk. Hallo. Vorsichtiges Aufatmen im Waldbrandgebiet in NRW. Die Flammen bei Hürtgenwald in der Eifel haben sich in der Nacht nicht weiter ausgebreitet. Rund 1400 Einsatzkräfte sind aktuell vor Ort und bekämpfen das Feuer. Ralf Nolten ist der Landrat des Kreises Düren. Er sagt bei NTV.
9: Die Situation sieht für uns gut aus. Die letzte Nacht war gut. Wir konnten von den verschiedenen Seiten her das Feuer bekämpfen. Die Bundeswehr schlägt Schneisen bis tief ins Herz sozusagen der Waldstücke hinein. Und von dort aus können wir dann heute auch die einzelnen Brandnester besser bekämpfen, als wir das gestern tun konnten. Wir sind insgesamt sehr zufrieden.
8: Rund 2000 Menschen mussten in Sicherheit gebracht werden. Landrat Nolten schließt weitere Evakuierungen aus. Angesichts der dramatischen Waldbrandlage in NRW fordern die Grünen eine nationale Brandschutzstrategie. Das Konzept sieht eine bessere Ausrüstung der Einsatzkräfte sowie den Umbau anfälliger Monokulturen zu widerstandsfähigen Mischwäldern vor. Wegen des Niedrigwassers im Rhein und anderen Flüssen will die Deutsche Bahn ihre alten Güterwaggons wieder auf die Schiene schicken. Das berichtet die Rheinische Post. Demnach könnten 900 ausgemusterte Wagen mobilisiert werden, um 200 Schiffstransporte zu ersetzen. Zuvor war schon das Sonntagsfahrverbot für Lkw gelockert worden. Rund 38.000 Erstklässler in Sachsen feiern heute ihre Einschulung. Für viele darf dabei eines auf keinen Fall fehlen, die Schultüte. Die älteste Zuckertütenfabrik der Welt steht in Ehrenfriedersdorf im Erzgebirge. Bei der Firma Nestler laufen jährlich bis zu 2 Millionen Exemplare vom Band. Nächste Goldmedaille für Deutschland bei der Leichtathletik-EM in Birmingham. Owen Ansah gewann sensationell den Titel über die 200 Meter. Er sagte nach dem Rennen im Ersten.
10: Ich bin mega happy, dass ich die Goldmedaille hier gewinnen konnte. Mein Trainer hat immer gesagt, jetzt glaube ich ihm da auch, über 200 Meter kannst du mehr erreichen als über 100 Meter. Aufgrund einfach, weil über 100 ist es krass, was da in der Weltspitze abgeht. Über 200 Meter auch, aber er hat gesagt, das stimmt mich eher und ich bin mega glücklich.
8: Diskuswerferin Shanice Kraft kann sich außerdem über Silber freuen. Zweiter wurde auch Emil Adjekum über 400 Meter Hürden.
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7: Ja, die Temperatur geht so wie du heute im Club sehr steil. Ist wieder hitzsommerlig heiß, nämlich am Nachmittag kommen vereinzelt Wolken dazu, bleibt aber den ganzen Tag trocken bei Höchstwerten um die 37 Grad. Morgen haben wir einen Mix aus Sonne und Wolken. Vereinzelt sind ein paar Regenwolken möglich, bleiben aber eher die Ausnahme. Die Temperatur sinkt dann auf angenehme 24 bis 28 Grad.
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7: Da haben wir eine Meldung von der A4. Görlitz Richtung Dresden. Zwischen Ludwigsdorf und Görlitz hast du dichten Verkehr. Plan hier ca. 5 Minuten mehr ein. In Freital ist die Schachtstraße zwischen der Dresdner Straße und dem Döhlener Gewerbering wegen eines Polizeieinsatzes noch dicht.
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7: Geblitzt wird in Dresden an der Reichenbachstraße stadtauswärts. Hast du noch was gesehen? Ob ein Stau oder Blitzer? Dann melde dich doch kurz rein unter der 0800 50 5 mal die 9 oder schreib uns eine WhatsApp. Die Nummer dazu findest du auf energy.de/Sachsen. Und dein nächstes Energy Sachsen Verkehrsupdate kommt dir sofort, wenn's kracht.
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7: Ja, guten Start ins Wochenende dir. Jetzt mal so eine schöne halbe Ewigkeit brunchen, nochmal eine Runde neppen oder einfach Freibad chillen. Heute geht alles. Endlich ist wieder Wochenende und das ist jetzt hier die Show, in der du deine Pläne für die freie Zeit upgradest. Wir schicken dich for free in eine VIP-Lounge, zum besten Kinofilm des Jahres, zum Football und vieles mehr. Und gleich in zwei Hits geht's für dich zum echten Highlight, ein bisschen Wellness chillen. Vorher noch Glock Glock mit Out of the Dark. Happy Samstag!
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0: Energy Sachsen hast du an mit der Hit Music Only Playlist. Jasper hier für dich am Start bei den Weekend Vibes mit allem, was dein Wochenende noch besser macht. Jetzt ist Zeit für ein bisschen Me-Time. 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Ja, und das ist der neue von Flo, Leak It. Sehr geile Nummer. Happy Samstag.
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0: Du gehst auf ganz entspannt mal eine Runde in die Spreewelten Lübbenau. Ja, und ich könnte so ein bisschen Entspannung gebrauchen, sagt Isabelle aus Dresden.
2: Jedenfalls, Entspannung geht auch immer.
0: Hat's eine anstrengende Woche oder so?
2: Ist immer anstrengend. Ich arbeite im Pflegedienst, da ist immer was los.
0: Ah, tough. Also immer Schichtdienst und immer zu wenig Personal, wa?
2: Nur so ungefähr, ja. Ja, kann man so sagen.
0: Aber kannst du heute ganz entspannt machen oder wo bist du gerade unterwegs? Sitzt im Auto, oder?
2: Nee, ich bin gerade arbeitend.
0: Ah, okay. Ach, du fährst jetzt von Patient zu Patient sozusagen.
2: Genau, so sieht's aus.
0: Die rasende Pflegerin, Isabel.
2: Nee, rasende nicht.
0: Ey, Isabel, richtig cool, dass du das machst. Ich wünsche dir noch eine richtig gute Schicht und dann vor allem eine gute Entspannung. Du hast dir die Tickets geklärt für die Spreewelten Lübbenau.
2: Oh, super. Dankeschön. Freue ich mich.
0: Und du machst es so wie Isabel und klärst dir die Free-Tickets. Um kurz nach halb geht's hier bei den Energy Sachsen Weekend Vibes für dich zu einem super emotionalen Film.

0: Du hörst die Energy Sachsen Weekend Vibes. Gleich geht's hier weiter mit den meisten neuen Hits. Papa UD von Mikey's Mind in der Playlist und der neue von Ariana Grande. Da muss ich mich mal konzentrieren, den auszusprechen. Hate That I Made You Love Me. Sehr geile Nummer. Bleib dran. 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
0: Ja, du bist heute definitiv gut beraten, dir irgendwo Schattenplatz zu suchen, einen Ventilator mitzunehmen oder irgendwie am See zu chillen. Es wird nämlich wieder richtig heiß und trocken bei Höchsttemperaturen um die 37 Grad. Morgen haben wir wieder einen Mix aus Sonne und Wolken. Vereinzelt sind ein paar Regenwolken möglich, bleiben aber eher die Ausnahme. Die Temperatur sinkt dann auf angenehme 24 bis 28 Grad.
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0: Auf der A17, Prag Richtung Dresden, zwischen Breitenau-Schönwald und Bad Goldleuber hast du 1 Kilometer Stau, plan hier circa 15 Minuten mehr ein. Ein kaputter LKW auf der A93 Weiden Richtung Hof, zwischen Regnitz-Losau und Hof-Ost.
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0: Geblitzt wird in Dresden an der Reichenbachstraße stadtauswärts. Das war's auch schon. Hast du aber irgendwas gesehen, ob ein Stau oder Blitzer, den ich jetzt vielleicht hier übersehen habe, dann melde dich doch ganz kurz rein unter der 0800 50 5 mal die 9 oder schreib uns eine WhatsApp. Die Nummer dazu findest du auf energy.de/sachsen. Und dein nächstes Energy Sachsen Verkehrsupdate kommt dann sofort, wenn's kracht.
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mit den Energy Sachsen Weekend Vibes startest du auf ganz entspannt in dein Wochenende. 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Shakespeare muss sich entscheiden zwischen Karriere, zwischen Family-Leben und am Ende geht es um ganz viel Streit, Versöhnung und die ganz tiefen Emotionen im La Grande Finale, als der Shakespeare dann am Ende des Films ein Riesentheaterstück aufführt, was ganz viele Callbacks auf diese ganze Storyline hat. Vielleicht hast du jetzt nur die Hälfte von meiner Faszination verstanden, was ich dir sagen will. 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

0: Schöne Samstag.
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0: Jetzt geht's für dich for free zur Radeberger Filmnacht, zu dem super emotionalen Film Hamnet. Tizia aus Dresden hat da Bock drauf. Hey.
3: Ja, weil die Erklärung war irgendwie gerade ganz cool. Da habe ich gedacht, ich ruf mal an.
0: Ja, geil. Ich habe mich gefragt, ob das gewirkt hat, ob meine Faszination rübergekommen ist. Aber sehr schön, dass es ist, weil der Film ist super geil. Und ich freue mich, dass du hingehst und dann hoffentlich vielleicht auch ein paar Tränen verdrückst. Viel Spaß, Tizia.
3: Cool, super. Vielen, vielen Dank.
0: Und auch du klärst dir die Free-Tickets bei den Energy Sachsen Weekend Vibes. Um kurz nach 11 geht das dann zu einem sehr geilen Sommer-Open-Air in Stolberg.

0: hast du dir aber auch wirklich verdient und deshalb gehst du heute auch einfach mal ein bisschen feiern. Der Sommer ist immer schneller um, als man denkt, das weißt du doch. Also mach dich schick, treff dich heute mit deinen Friends und dann geht ihr mal schön aus. Zum Beispiel heute ins Ostpol in Dresden. Hier wird nämlich die Shake Your Bam Bam Party gefeiert. Freu dich auf Dancehall, Reggaeton und Afrobeats. Aber mach dir keinen Stress, wenn du nicht genau weißt, wie man dazu tanzt. Vor der Party gibt es nämlich ab 22 Uhr noch einen Dancehall-Workshop für dich, damit du später ordentlich abgehen kannst.
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2: Jetzt, Gracie Abrams, Hit the Wall.

0: Ganz schöne, entspannte Nummer. Hit the Wall von Gracie Abrams hier bei Energy Sachsen. Gleich für dich der neue von Alex Ron, Fever Dream. Und alle Taylor Swifties, die können jetzt ein bisschen aufspringen und schon mal ein bisschen sich vorbereiten zum Dancen. Gleich spiele ich dir Opelite. Bleib dran.
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3: Um 11.
4: Ich bin Dirk. Hallo.
3: Hi.
4: Der große Waldbrand in der Eifel in NRW hält die Einsatzkräfte weiter in Atem. Immerhin, die Flammen haben sich vergangene Nacht nicht weiter ausgebreitet. Unter anderem Feuerwehr und Bundeswehr kämpfen weiter gegen das Feuer in Hürtgenwald. Der Landrat des Kreises Düren, Ralf Nolten, sagt bei NTV.
5: Wir haben so viele Einsatzkräfte wie noch nicht hier bei uns im Einsatz, etwa 1400. Wir haben verschiedene Einsatzbereiche und dort arbeiten die entsprechenden Gruppen eigenständig runter. Wir haben sämtliches Material, was wir brauchen, zur Verfügung und sind dadurch auch flexibel genug, um auf besondere Herausforderungen reagieren zu können.
4: Bis der Waldbrand gelöscht ist, könnte es noch Tage dauern. Die Bundeswehr will weiter aufrüsten. Für die zweite Jahreshälfte sind rund 100 weitere große Rüstungsprojekte geplant, schreibt die Welt am Sonntag. Jedes davon hat ein Volumen von mehr als 25 Millionen Euro. Geplant sind unter anderem mehr Munition sowie weitere Investitionen in Eurofighter. Baden in der Talsperre Pirk im Vogtland, das ist momentan keine gute Idee. Durch die Hitze haben sich Blaualgen massiv vermehrt. Das Gesundheitsamt warnt daher vor Baden und Wassersport in der Talsperre. Der Kontakt mit Blaualgen kann zu Hautreizungen, Übelkeit und anderen Beschwerden führen. Testhammer für RB Leipzig. Heute geht es in München gegen die Bayern. Das Testspiel, offiziell gelabelt als Telekom Cup, ist schon lange geplant. Daniel Bornberg.
6: Ziemlich lange. Es gehörte nämlich zum Deal für den Wechsel von Julian Nagelsmann 2021 von Leipzig nach München. Damals hatte RB nicht nur die kolportierte Trainerrekordablöse von 20 Millionen Euro kassiert, sondern auch dieses Spiel vereinbart. Für den neuen RB-Trainer Martin De Michelis ist es eine Rückkehr an seine alte Wirkungsstätte. Er hatte ja einst als knallharter Verteidiger bei den Bayern gespielt. Für ihn und seine Mannschaft ist es außerdem der letzte Härtetest vor Saisonstart.
4: Wieder Jubel bei Deutschlands Leichtathleten. Bei der EM in Birmingham hat Owen Unser sensationell Gold über die 200 Meter gewonnen. Nach seinem Rennen sagte er in der ARD.
7: Mein Ziel war es, von vorne bis Ende durchzuziehen. Das habe ich hinbekommen. Mein Trainer hat mir gesagt, gib alles bis zum Ende. Und mein Sohn hat gesagt, Papa, zünde den Turbo. Das habe ich jetzt am Ende gemacht und ich bin mega happy.
4: Und es gab noch zweimal Silber für Deutschland, für Diskuswerferin Shanice Kraft und Hürdenläufer Emil Ajikum über die 400 Meter.
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8: Ja, die Sonne zündet heute auch den Turbo. Es wird wieder richtig heiß, bei bis zu 37 Grad im Freistaat. Am Nachmittag kommen vielleicht ein paar Wolken dazu, aber kein Regen. Such dir also am besten einen Platz im Schatten und hau ganz viel Sonnencreme drauf, mehr als mehr. Morgen haben wir einen Mix aus Sonne und Wolken, vereinzelt ein paar Regenwolken möglich, bleiben aber auch eher die Ausnahme. Temperatur geht dann so ein bisschen entspannt runter auf 24 bis 28 Grad max.
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8: A17, Prag Richtung Dresden. Zwischen Breitenau-Schönwald und Bad Goldlöbber hast du 1 Kilometer Stau. Hier stehst du circa 10 Minuten mehr. Rüber zu A4. Hier hast du auch ein bisschen Zeitverlust. Görlitz Richtung Dresden. Zwischen Ludwigsdorf und Görlitz dichter Verkehr. Stop and go. Plan circa 5 Minuten mehr ein. In Dresden ist die Fähre Johannstadt-Neustadt wegen Niedrigwasser erstmal außer Betrieb. Selbes Problem an der Fähre Laubegast.
2: Blitzer.
8: Und geblitzt wird auch in Dresden an der Reichenbachstraße stadtauswärts. Passt da gut auf. Hast du noch was gesehen? Ob ein Stau oder Blitzer? Dann melde dich doch kurz rein unter der 0800 50 5 mal die 9 oder schreib uns eine WhatsApp. Die Nummer dazu findest du auf energy.de/Sachsen. Und dein nächstes Energy Sachsen Verkehrsupdate kommt dann sofort, wenn's kracht.
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8: Ja, ganz entspannt beim späten Frühstück, auf dem Weg zum Mutti oder noch die Extrameile auf Arbeit. Egal was du machst, du klärst dir hier den ganzen Samstag Free Tickets für so richtig geile Hitsommer-Events. Gleich nach zwei Songs geht's zum Open Air in Stolberg. Vorher noch Alex Warren für dich mit Fever Dream. Schöne Samstag.
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Mit den Energy Sachsen Weekend Vibes surfst du auf ganz entspannt durch deinen Samstag. Ey, du kennst das doch bestimmt auch. Der Sommer fängt so an, man denkt sich, geil, jetzt kommen hier die schönen Wochen und schönen Monate voller wunderbarer Erinnerungen. Da macht man einmal kurz die Augen zu und zack, ist schon wieder Mitte August. Here we go. Deswegen wird es jetzt sowas von Zeit mal wieder für so eine schöne Peak-Sommer-Erinnerung. Und deswegen geht's für dich heute for free zum Sommerträume Open Air in Stolberg. Da ist alles dabei, was du für ein gutes Open Air brauchst. Du hast neue, frische Leute, du hast kühle Drinks, du hast eine ganz liebevolle Location und vor allem Mucke, die von 90er über 2000er bis House, Elektro, alles dabei ist. Also wenn du jetzt irgendwie deinen Bestie hat in der Seite hast, der sagt, oh nee, Mann, ey, kein Bock, ist nicht meine Mucke, ist nicht meine Veranstaltung. Ist für jeden was dabei. Das wird richtig gut. Einfach mal eine andere Erfahrung machen. Ab 20 Uhr geht's heute direkt scharf. Ruf jetzt an für das Sommerträume Open Air in Stolberg hier bei Energy Sachsen. 0351 28 98 9000. Und das ist für mich hier auch so ein richtiger Sommerhit. Das ist Tame Impala mit Dracula.

0: Das sind die Energy Sachsen Weekend Vibes. Glückwunsch an Lukas aus Thalheim. Du gehst for free zum Sommerträume Open Air in Stolberg.
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0: Richtig gute Nachricht für dich. Um kurz nach halb gibt's hier einen Free Shopping-Gutschein. Und jetzt für dich der neue von Moss Kenner. Rhythm Unknown. Du hörst schon, der ist sehr vibey. Der

0: Hallo, wir sind's, Energy Sachsen. Kernkompetenz, die meisten neuen Hits. Gleich Save My Love von Kygo und der neue von Topic. Sorry, Papi. Bleib dran.
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12: 36 Grad und es wird noch heißer oder was? Ja, das ist heute das Motto. Gerade haben wir noch 30 Grad in Chemnitz und Leipzig. Das geht heute noch hoch auf maximal 37 Grad. Am Nachmittag vereinzelt ein paar Wolken, aber es bleibt den ganzen Tag trocken. Morgen wieder so ein Mix aus Sonne und Wolken. Da zwischendurch mal eine Regenwolke, aber das bleibt auch eher die Ausnahme und wahrscheinlich zieht sie doch wieder vorbei, leider. Die Temperatur sinkt dann auf 24 bis 28 Grad.
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12: A17, Prag Richtung Dresden. Zwischen Breitenau, Schönwald und Bad Gottleuba hast du 1 Kilometer Stau, plan hier circa eine Viertelstunde mehr ein. Rüber zu A4, Görlitz Richtung Dresden. Zwischen Ludwigsdorf und Görlitz hast du dichten Verkehr, hier brauchst du circa 5 Minuten länger. Und die Fähren fahren wegen dem Niedrigwasser nicht mehr in Dresden an der Johannstadt, Neustadt, so rum, und an die Fähre Laubegast.
2: Blitzer.
12: In Dresden steht einer an der Reichenbachstraße stadtauswärts. Hast du noch was gesehen? Ob jetzt ein Stau oder Blitzer, dann melde dich hier doch ganz kurz rein unter der 0800 50 5x die 9 oder schreib uns eine WhatsApp. Die Nummer dazu findest du auf energy.de/Sachsen. Und dein nächstes Energy Sachsen Verkehrsupdate kommt hier sofort, wenn's kracht.
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0: Topic und Becky G. Sorry, Papi. Jetzt.

mit guter Laune und den meisten neuen Hits kommst du auf ganz entspannt durch deinen Samstag. Das sind die Energy Sachsen Weekend Vibes. 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Und das ist jetzt Kamrad für dich hier bei Energy Sachsen mit Hug Yourself. Schöne Nummer.

0: Schönes Wochenende dir.
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0: Weekend Vibes. Wie viel ist dein Outfit wert? Jetzt klärst du dir einen Shopping-Gutschein für den Elbepark Dresden.
2: Ich könnte ein neues Outfit gebrauchen, sagt Leonie aus Freital.
3: Absolut, unbedingt.
0: Was brauchst du denn?
3: Ja, also ich bin ein bisschen spät dran, aber so ein schönes Sommeroutfit für den Urlaub wäre eigentlich noch ganz nice.
0: Ah geil, wo fährst du hin?
3: Ich mache tatsächlich eine Rundreise mit dem Schiff. Wir starten in Hamburg und kommen auf Mallorca an. Also sehr cool, ich bin gespannt.
0: Ach, das ist ja nice. Und dann da so ein paar Tage auf Malle chillen und dann zurück?
3: Natürlich.
0: Geil. Bist du dann auch so Ballermann-Gängerin?
3: Tatsächlich nicht ganz so sehr, aber mein Partner ist schon doller Ballermann-Fan, deswegen wird es wahrscheinlich so werden.
0: Ist doch auch perfekt. Ein bisschen feiern und ein bisschen Entspannung. Habt ihr dann beides in einem. Und vorher kleidest du dich nochmal neu ein. Du hast den Gutschein für den Elbepark Dresden gewonnen.
3: Ja, sehr geil. Da freue ich mich. Dankeschön.
0: Leonie war fix und hat sich den Gutschein geklärt und du machst das Ganze auch. Um kurz nach 12 geht's für dich hier bei den Energy Sachsen Weekend Vibes zu dem neuen Film von Christopher Nolan, Die Odyssee.
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1: Du weißt doch Bescheid, Summertime ist Partytime, deswegen geht's heute schön steil. In der Lude in Dresden bringt dich die DJ-Mucke bei der Shake It, Don't Fake It Party komplett zum Abdancen. Female Pop und Elektro-Beats lassen dich den Dancefloor ab 22 Uhr mal so richtig erobern. Genieß das tolle Wetter und feier die ganze Nacht durch. Schnapp dir deine Freunde, Eintritt ist hier for free, mega gut. Also hab einen schönen Abend und ganz viel Spaß. Und was sonst so abgeht in deiner Stadt, das sagst du auf
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0: das die Energy Sachsen Weekend Vibes. Gleich der Dreamy Hit schlechthin, den hast du safe auf TikTok und Co. schon 1000 Mal gehört mit Funny Reels. Tampa City mit Self Aware, sehr schöne Nummer. Und Miles Smith mit Stay. Bleib dran.
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3: Um 12.
4: Ich bin Dirk. Hallo.
3: Hi, Dirk.
4: Beim größten Waldbrand in der Geschichte von NRW kommen die Einsatzkräfte voran. Die Flammen bei Hürtgenwald in der Eifel haben sich in der Nacht nicht weiter ausgebreitet. Viele Einsatzkräfte sind weiter vor Ort und bekämpfen das Feuer. NRW-Innenminister Herbert Reul sagt:
5: 1400 Leute aus Bund und Ländern, alle helfen mit. Ich finde das grandios. Und darüber hinaus viele Freiwillige, diese Spontanhelfer, die Landwirte, die hier ranfahren. Es ist doch ein Hammer zu erleben, wie viel Bereitschaft in unserem Bundesland ist, sich untereinander zu helfen.
4: Rund 2000 Menschen mussten wegen des Waldbrandes in Sicherheit gebracht werden. Der Landrat des Kreises Düren schließt weitere Evakuierungen aus. Wegen des Niedrigwassers im Rhein und anderen Flüssen will die Deutsche Bahn ihre alten Güterwaggons wieder auf die Schiene schicken. Das berichtet die Rheinische Post. Demnach könnten 900 ausgemusterte Wagen mobilisiert werden, um 200 Schiffstransporte zu ersetzen. Zuvor war schon das Sonntagsfahrverbot für Lkw gelockert worden. Die Zuckertüte gehört in Sachsen bei den meisten der rund 38.000 Erstklässler zum Schulanfang einfach dazu. Doch nach dem großen Tag heute hat sie ihren Zweck oft erfüllt. Eine Schultütenherstellerin aus Leipzig setzt deshalb auf eine nachhaltigere Variante. Sandra Windoffer näht die Tüten aus Stoff. Nach der Einschulung heute können Kinder sie als Kuschelkissen weiter nutzen.
6: Hier in Sachsen ist natürlich Einschulung ein sehr, sehr großes Fest. Und viele Leute geben da auch wirklich gerne das Geld dafür aus und möchten dann auch was dafür haben für diese schöne Sache. Und dann ist so eine Schultüte, die man danach einfach noch weiterverwenden kann, natürlich sehr gerne gefragt. Nicht nur hier im Leipziger Süden, sondern mittlerweile aus ganz Sachsen und eigentlich auch deutschlandweit.
4: Jetzt legt er wieder los. Jürgen Klopp hat heute offiziell das Amt des Bundestrainers übernommen. Er soll die deutsche Fußballnationalmannschaft nach den verkorksten Turnieren zuletzt wieder auf Vordermann bringen. Das erste Mal an der Seitenlinie steht Klopp Ende September in der Nations League gegen die Niederlande.
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7: Ventilator, Klimaanlage auf 5, Sonnencreme, ganz viel Eis essen. Heute ist alles erlaubt, was hilft, denn es wird wieder sommerlich heiß bei bis zu 37 Grad im Freistaat. Also pack dir irgendwas ein, was dich abkühlt, wenn du heute noch raus willst. Morgen haben wir so einen Mix aus Sonne und Wolken. Vereinzelt sind Regenwolken möglich. Ey, bitte, hoffentlich kommt da ein bisschen was runter. Die Natur freut sich, würde mein Vater sagen. Und ansonsten geht die Temperatur auch ein bisschen angenehm runter auf 24 bis 28 Grad am Sonntag.
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7: Auf der A4 Görlitz Richtung Dresden hast du zwischen Ludwigsdorf und der Anschlussstelle Görlitz immer noch dichten Verkehr. Brauchst circa 5 Minuten mehr. Ein bisschen mehr Geduld brauchst du auf der A17 Prag Richtung Dresden. Zwischen Breitenau-Schönwald und Bad Goldleuber hast du 1 Kilometer Stau. Hier brauchst du inzwischen fast eine halbe Stunde länger. Und in Ulberndorf funktioniert die Ampel am Bahnübergang auf der B170 Ulberndorfer Straße nicht korrekt. Fahr hier bitte extrem vorsichtig und guck lieber doppelt. Also ich wiederhole nochmal, in Ulberndorf funktioniert die Ampel am Bahnübergang nicht auf der B170. Hier bitte ganz genau hingucken, bevor du fährst.
2: Blitzer.
7: Geblitzt wird in Dresden an der Reichenbachstraße, stadtauswärts. Hast du noch was gesehen? Ob im Stau oder Blitzer? Dann melde dich doch kurz rein unter der 0800 50 5 mal die 9 oder schreib uns eine WhatsApp. Die Nummer dazu findest du auf energy.de/Sachsen. Und dein nächstes Energy Sachsen Verkehrsupdate kommt dir sofort, wenn's kracht.
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7: Ja, einen schönen Samstag dir. Komm gut durch den Tag. Vielleicht schaffst du noch richtig was weg. Dann wünsche ich dir ganz viel Power für die letzten To-Dos. Wir machen hier dein Wochenende noch schöner. Gleich geht's für dich for free in den richtig geilen Film von Christopher Nolan, Die Odyssee. Vorher noch Tampa City mit dem Ohrwurm-Hit schlechthin. Das ist Self-Aware.
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0: Das sind die Energy Sachsen Weekend Vibes, die Show, bei der du dir den ganzen Tag Free-Tickets für geile Events klärst. Jetzt geht's für dich for free ins Kino zu dem neuen Christopher Nolan-Film Die Odyssee, Platz 1 der sächsischen Kinocharts. Und Max hat alle Details, die du wissen musst.
1: Du kannst dir nicht vorstellen, wie lange ich mich auf diesen Film gefreut habe.
2: Odysseus.
1: Die Odyssee von Christopher Nolan.
2: Erinnerst du dich nicht?
1: Nach dem Trojanischen Krieg möchte König Odysseus wieder zurück zu seiner Frau und seinem Sohn. Doch der Heimweg wird schwieriger als erwartet. Der Kampf gegen Götter, Zyklopen gegen Zauberer, all das ist das Schicksal von Odysseus.
3: Ein Königreich ohne König.
1: Der Cast von dem Film ist einfach so wild.
3: Vater kehrt wieder heim.
1: Tom Holland.
4: Glaubst du wirklich, das Leben wird wieder so wie früher?
1: Anne Hathaway.
4: Diese Welt ist Geschichte.
1: Robert Pattinson.
5: Du sehnst dich, den du nie hast, wie ein winzelnder Bastard.
1: Und Matt Damon.
6: Ihr Götter sprecht nicht so, dass wir es verstehen.
0: Absolut geiler Film, den musst du unbedingt sehen. Ruf jetzt an für die Free-Tickets für die Odyssee 0351 28 98 9000. Jetzt der neue von Katy Perry für dich. Watch It Burn hier bei Energy Sachsen. Jawohl! Oh yeah.

0: Jetzt wird mal ein bisschen im Kino gechillt.
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0: Jetzt geht's für dich für Umme ins Kino zu dem neuen Film von Christopher Nolan, Die Odyssee. Nicole aus Lomatsch hat da Bock drauf, wa?
2: Ich guck schon gerne die Filme von dem, auch gerade mit Matt Damon, ne? Das ist schon ein hübscher Mann.
0: Ja, das guckst du dir an und das Ganze auch for free. Du hast die Tickets gewonnen.
2: Wow, danke schön. Super.
0: Hier bei den Energy Sachsen Weekend Vibes geht das Unstoppable weiter. Um kurz nach halb geht's für dich for free zu einem Footballspiel. Jetzt für dich der neue von Run Republic hier bei Energy Sachsen. Need Your Love.

0: einfach ein toller Hit. Hypnotize von Purple Disco Machine. Du hast Energy Sachsen. Gleich gibt's hier noch mehr neue Hits. Unter anderem von Michael Schulte mit 5 AM und so eine richtig chillige Nummer von A-Lok, Dive Into Me. Bleib dran! 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
0: Ja, das ist heute wieder hitzsommerlich heiß, aber sowas von. Es geht hoch bis auf 37 Grad heute. Also pack dir am besten ganz viel Sonnencreme ein und nimm Ventilator mit, wenn es heute irgendwie noch an See geht. Oder wenn du hast eine Klimaanlage zu Hause, dann würde ich, wenn ich du wäre, mir einfach irgendwie so ein Bottich Eis nehmen und mich so auf ganz räudig auf die Couch chillen und einfach warten, dass es ein bisschen kühler wird. Morgen ist es dann soweit. Am Sonntag haben wir so angenehme 24 bis 28 Grad. Zwischendurch vielleicht bitte so ein bisschen Regen. Hoffentlich zieht er nicht wieder vorbei und dann machst du den ganz entspannten Sonntag.
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0: Auf der A4 Görlitz Richtung Dresden hast du zwischen Ludwigsdorf und Görlitz dichten Verkehr. Plan hier circa 5 Minuten mehr ein. Rüber zu A17, Prag Richtung Dresden zwischen Breitenau-Schönwald und Bad Goldleuber hast du 1 Kilometer Stau. Inzwischen musst du nicht mehr ganz so lang warten, aber 10 Minuten mehr brauchst du immer noch. In der Gegenrichtung stockt es sich auch ein bisschen. Dresden Richtung Prag, A17, Bad Goldleuber Richtung Breitenau-Schönwald. Hier hast du Stop and Go und plan hier circa 5 Minuten mehr ein. Außerdem ist in Dresden die Fähre Laubegast und die Fähre Johannstadt-Neustadt wegen des Niedrigwassers außer Betrieb.
2: Blitzer.
0: Geblitzt wird in Dresden an der Reichsbachstraße stadtauswärts. Hast du noch was gesehen? Ob ein Stau oder Blitzer, dass ich jetzt hier einfach frech übersehen habe, dann melde dich doch ganz kurz rein unter der 0800 50 5 mal die 9 oder schreib uns eine WhatsApp. Die Nummer dazu findest du auf energy.de/Sachsen. Und dein nächstes Energy Sachsen Verkehrsupdate kommt dann sofort, wenn's kracht.
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hörst die Energy Sachsen Weekend Vibes. Jetzt habe ich hier richtiges sportliches Highlight für dich. Du klärst die Free-Tickets für richtig geile Football-Action. Ich schicke dich zum Spiel der Dresden Monarchs gegen die Hildesheimer Invaders am morgigen Sonntag. Hier wartet so ein richtiges Spitzenspiel auf dich. Unsere Dresdner Jungs gehen da nämlich als Tabellenführer ins Match der German Football League und Hildesheim liegt knapp dahinter auf Platz 3. 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Jetzt für dich der All-Time-Classic-Hit von Lola Young mit Messi. 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

0: Übelst geile Nummer, Magnetic von The Bowser, hörst du hier bei Energy Sachsen. Richtig schön Samstag dir.
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0: Jetzt gönnst du dir ein Footballspiel der Dresden Monarchs for free. Franzi aus Bannewitz hat da Bock drauf. Hey!
2: Na hallo Jasper!
0: Na, du hast Bock auf ein bisschen Football gucken?
2: Na definitiv. Unsere Jungs unterstützen.
0: Kannst du Football erklären so vom Prinzip? Also ich hab das immer nur so zum Superball mal geguckt, aber im Prinzip geht's doch darum, der Ball muss einfach immer in das jeweils andere Feld der Gegner und das mit ganz viel Gewalt und Schnelligkeit.
2: Genau. Ne? Gewalt an sich ist ja klar, die Jungs dementsprechend von der gegnerischen Mannschaft, die wollen halt tackeln, damit derjenige, der den Ball gerade hat, ein bisschen hinfällt. Und das sieht halt schon oft brutal aus, aber die haben halt ihre Tricks und die trainieren ja auch sowas. Ne?
0: Ja, dann hoffe ich mal, dass die Dresdner Jungs da den Heimsieg holen. Was ist dein Tipp?
2: Also die Invaders sind schon, naja, ich sag mal, ein guter Gegner. Aber ich denke mal so mit, ja, 2014 könnten sie eigentlich schon gewinnen.
0: 2014, das heißt, ein Touchdown geht 7, also so ein paar Touchdowns werden wir machen, sagst du.
2: Genau, genau. Wir pokern mal nicht allzu hoch. Ich meine, die haben die letzten Male auch schon schöne Punkte erzielt, ne, wenn man so mal die Tabelle guckt, aber wir bleiben mal ein bisschen niedrig.
0: Das machen wir. Ey, Franzi, ich wünsche dir ganz viel Spaß und peitsch die Jungs da nach vorne. Du hast die Tickets gewonnen.
2: Na danke, super, das machen wir.
0: Hier bei den Energy Sachsen Weekend Vibes geht das Unstoppable weiter. Du weißt doch Bescheid. Um kurz nach 1 geht's für dich for free ins

0: noch viele weitere, die hörst du gleich hier bei Energy Sachsen. Leonie mit Don't Worry und Nico Santos ist am Start mit Home Part 2. Bleib dran.
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0: Gleich 13 Uhr.
6: Ich bin Dirk. Hallo.
7: Moini Dirk.
6: Der große Waldbrand in der Eifel in NRW hält die Einsatzkräfte weiter in Atem. Immerhin, die Flammen haben sich vergangene Nacht nicht weiter ausgebreitet. Unter anderem Feuerwehr und Bundeswehr kämpfen weiter gegen das Feuer in Hürtgenwald. Der Landrat des

0: Landkreises Düren, Ralf Nolten, sagt bei NTV.
1: Wir haben so viele Einsatzkräfte wie noch nicht hier bei uns im Einsatz, etwa 1400. Wir haben verschiedene Einsatzbereiche und dort arbeiten die entsprechenden Gruppen eigenständig runter. Wir haben sämtliches Material, was wir brauchen, zur Verfügung und sind dadurch auch flexibel genug, um auf besondere Herausforderungen reagieren zu können.
0: Bis der Waldbrand gelöscht ist, könnte es noch Tage dauern. Die Bundeswehr will weiter aufrüsten. Für die zweite Jahreshälfte sind rund 100 weitere große Rüstungsprojekte geplant, schreibt die Welt am Sonntag. Jedes davon hat ein Volumen von mehr als 25 Millionen Euro. Geplant sind unter anderem mehr Munition sowie weitere Investitionen in Eurofighter. Nach dem Hubschrauberabsturz im Erzgebirge laufen die Ermittlungen zur Ursache. Auch die Bundesstelle für Flugunfalluntersuchung ist involviert. Der Hubschrauber war gestern beim Kalken des Waldbodens zwischen Neudorf und Bärenstein abgestürzt. Der Pilot starb noch an der Absturzstelle. Die Löscharbeiten im Schwarzen Holz bei Plauen gehen auch am Wochenende weiter. Die Zahl der Einsatzkräfte soll aber nach und nach reduziert werden, vorausgesetzt das Feuer flammt nicht wieder auf. Angesichts des kräftezehrenden Einsatzes ruft die Stadt dazu auf, bei Feiern zum Schulanfang auf Feuerwerk zu verzichten. Testhammer für RB Leipzig. Heute geht es in München gegen die Bayern. Das Testspiel, offiziell gelabelt als Telekom Cup, ist schon lange geplant. Daniel Bornberg.
2: Ziemlich lange. Es gehörte nämlich zum Deal für den Wechsel von Julian Nagelsmann 2021 von Leipzig nach München. Damals hatte RB nicht nur die kolportierte Trainerrekordablöse von 20 Millionen Euro kassiert, sondern auch dieses Spiel vereinbart. Für den neuen RB-Trainer Martin De Michelis ist es eine Rückkehr an seine alte Wirkungsstätte. Er hatte ja einst als knallharter Verteidiger bei den Bayern gespielt. Für ihn und seine Mannschaft ist es außerdem der letzte Härtetest vor Saisonstart.
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4: Ja, die Sonne, die geht heute wieder ein bisschen Crash out. Die gibt richtig Gas. Heute bis zu 37 Grad hast du im Freistaat. Richtung Nachmittag kommen ab und zu mal so ein paar erleichternde Wolken an den Himmel. Ansonsten bleibt's trocken. Morgen haben wir es ein bisschen kühler zum Glück. Da haben wir nur 24 bis 28 Grad. Und eventuell, das wäre ja mal ganz schön für die Natur, kommen noch ein paar Regenwolken runter. Aber auch erst Richtung Nachmittag. Also wenn du irgendwelche Outdoor-Pläne hast, einfach Sonnenschirm vielleicht mitnehmen, Sonnencreme, Ventilator. Aber um Regen brauchst du dir erstmal keine Gedanken machen.
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4: A17, Prag Richtung Dresden. Zwischen Breitenau-Schönwald und Bad Goldleuber hast du immer noch 1 Kilometer Stau und brauchst circa eine Viertelstunde mehr. Wir bleiben auf der A17, Dresden Richtung Prag. Zwischen Bad Goldleuber und Breitenau-Schönwald hast du dichten Verkehr und brauchst hier circa 5 Minuten mehr. Rüber zu A4, Görlitz Richtung Dresden. Zwischen Ludwigsdorf und Görlitz hast du dichten Verkehr und stehst hier circa 5 Minuten länger. Und auf der A4, Dresden Richtung Chemnitz in Höhe des Dreiecks Dresden-West hast du Fahrzeugteile auf der Fahrbahn. Also passt da gut auf. Und eine letzte Meldung, aber ganz wichtig. In Ulberndorf funktioniert die Ampel immer noch nicht am Bahnübergang auf der B170 Ulberndorfer Straße. Also fahr da bitte extrem vorsichtig.
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4: Sie stehen wieder in Dresden an der Reichenbachstraße stadtauswärts. Hast du noch was gesehen? Ob ein Stau oder Blitzer? Dann melde dich doch kurz rein unter der 0850 5x9 oder schreib uns zu WhatsApp. Die Nummer dazu findest du auf energy.de/Sachsen. Und dein nächstes Energy Sachsen Verkehrsupdate kommt dann sofort, wenn's kracht.
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4: Ja, Wolli, vielleicht bist du jetzt zum Afterbrunch mittagstief, legst dich nochmal hin, mit einer Tasse Kaffee aufs Sofa, schön vor den Ventilator klatschen. Egal was dein Vibe ist, hier kriegst du den ganzen Tag die meisten neuen Hits und Free Tickets. Gleich geht's für dich ins Kino zu einem absolut spannenden Thriller. Ich habe da einen Trailer neulich im Kino gesehen, da dachte erst so, das ist ein bisschen so ein abgefuckter Film. Crazy Storyline, weil so ein Dorf wird genommen und irgendwie zurücktransportiert in die Dino-Zeit und dann passieren verrückte Sachen. Was genau es damit auf sich hat und wie du die Tickets gewinnst, erfährst du gleich. Vorher noch Leonie mit Don't Worry. Schönen Samstag!
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0: Du hörst die Energy Sachsen Weekend Vibes. Happy Samstag wünsche ich dir. Jetzt geht's für dich for free ins Kino zu einem richtig nicen Movie, The End of Oak Street. Und Max Music, der weiß Bescheid, was du da zu erwarten hast.
1: Das wird ein fetter Blockbuster mit absoluter Starbesetzung. 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Stell dir ganz kurz mal vor, du wachst morgens auf, guckst aus dem Fenster, dein Haus steht noch da, die Nachbarn auch, aber deine komplette Straße, die ist einfach weg.
2: Hat noch jemand heute Nacht dieses komische Licht gesehen?
1: Genau das passiert einer Familie in The End of Oak Street. Ein mysteriöses Ereignis reißt ihre komplette Nachbarschaft aus der normalen Welt. Und plötzlich endet die Straße einfach in einem gigantischen fremden Dschungel.
2: Der Wind hat wie verrückt geweht. Starbuck ist ausgerastet und hat gebellt.
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4: 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Aliens.
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1: 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Denn da draußen laufen jetzt plötzlich auch noch Dinosaurier rum.
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0: Das wird richtig spannend. 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Und dieser Hitsummer-Hit hier, der macht einfach gute Laune. Das ist Calvin Harris mit Satisfy.

0: Einen richtig schönen Samstag dir. 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
1: Sachsen. Weekend Vibes. Du machst den richtig entspannten Kinoabend auf unseren Nacken und guckst dir den neuen Film The End of Oak Street an. Jetzt Maria aus Leipzig bei mir in der Leitung. Hey.
2: Na hallo Jasper, schön deine Stimme zu hören.
1: Ja, schön, dass du anrufst, Mensch. So herzlich wurde ich ja noch gar nicht empfangen hier.
2: Ja, na so gehört sich das doch auch. Schönes Wetter. Gute Laune, was will man mehr?
1: Ja, Leben ist gut, oder? Was machst du heute?
2: Ja, ich gehe nachher noch zum Schulanfang.
1: Ah, stimmt, das steht ja heute
2: Freundin.
1: An. Ah,
2: ja.
1: Und da musst du supporten, ein bisschen Schultüten packen oder was hast du für einen Job?
2: Ja, ich habe schon das Geschenk gepackt, eine kleine Schultüte, aber nicht so viel eingepackt, weil die kriegen ja immer viel zu viel, die Kinder.
1: Ja, das stimmt. Und dann dachtest du dir nach dem Schulanfang, dann geht's mal vielleicht eine Runde ins Kino zu The End of Oak Street?
2: Naja, klar, es wird ja dann kalt auf einmal, da können wir ja nicht mehr an den See, da müssen wir ja dann wieder ins Kino.
1: Ja, und da schön klimatisiert, da hast du entspannte Sitze und du guckst dir den spannenden Film an, du hast die Tickets gewonnen.
2: Ey, mega, ich danke dir.
1: Weiter!

0: Hola! Du hörst die Energy Sachsen Weekend Vibes mit den meisten neuen Hits. Gleich Alex One für dich mit Fever Dream und eine sehr geile Nummer. Ich glaube, das ist einer meiner Favorites gerade in der Playlist. Flo mit Leak It. Der vibet einfach. Bleib dran!
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0: Bis zum Abend hast du eigentlich durchgehend Sonne, ab und zu ein paar Wolken. Es bleibt aber trocken und sehr heiß bei Höchsttemperaturen um die 37 Grad. In der Nacht kommen vereinzelt ein paar Schauer und Gewitter dazu. Die Temperatur sinkt dann auf bis zu 19 Grad. Also bleibt noch gut warm bei deinem Nightout, aber Regenschirm vielleicht nicht vergessen. Und morgen haben wir erst so einen Mix aus Sonne und Wolken. Zwischendurch kommen dann ab und zu mal ein paar Schauer auf. Vereinzelt auch kräftige Gewitter und die Temperatur sinkt dann auf 24 bis 28 Grad.
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0: A4, Görlitz Richtung Dresden. Zwischen Ludwigsdorf und Görlitz hast du dichten Verkehr. Plan hier circa mal 10 Minuten mehr ein. Die B115, Görlitz-Forst in Höhe Nischki, ist nach dem Unfall in beiden Richtungen erstmal alles dicht. Und eine wichtige letzte Meldung aus Ulberndorf. Da funktioniert die Ampel am Bahnübergang auf der B170 an der Ulberndorfer Straße nicht korrekt. Also guck hier lieber links, rechts, bevor du rüberfährst und sei extrem vorsichtig.
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0: Blitzer habe ich keinen für dich, du hast freie Fahrt. Aber hast du noch was gesehen, ob ein Stau oder Blitzer? Dann melde dich doch ganz kurz rein unter der 0850 5x9 oder schreib uns eine WhatsApp. Die Nummer dazu findest du auf energy.de/Sachsen. Und dein nächstes Energy Sachsen Verkehrsupdate kommt hier garantiert sofort, wenn's kracht.
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0: Sachsen Weekend Vibes auf ganz entspannt. Was hat Selena Gomez auf Disney Plus? Ein Ferienlager mit den Jonas Brothers und eine absolut romantische Liebesserie gemeinsam. Na klar, sie alle haben's in Elsies Watchlist geschafft. Let's go.
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2: Bei mir bekommst du alle Infos rund um Streamen und was auf deiner Watchlist nicht fehlen darf. Da gibt's wieder richtig nice Stuff. Disney-Lover sind hyped. Die legendäre Serie Die Zauberer vom Waverly Place mit Energy-Star Selena Gomez in der Hauptrolle haben einen Spin-Off und davon ist jetzt Staffel 3 draußen. Nach einem geheimnisvollen Vorfall an der Zauberschule Wistek will Justin Russo ein ganz normales Leben leben, bis seine Schwester Alex ihm eine bestimmte junge Zauberin vorstellt. Super cute, die neuen Zauberer vom Waverly Place auf Disney+.
3: Kannst du zaubern oder sowas? Ich bin Zauberin.
4: Ganz schön cool.
2: Wir bleiben im Disney-Universum. Ein Glück, er ist da. Endlich. Camp Rock 3 bei Disney+. Der lang ersehnte und zuvor unerwartete dritte Teil. Die Band Connect 3 kommt als Mentorin zurück ins Ferienlager, um unter den Newcomern einen neuen Support-Act zu finden. Die Jonas Brothers sind also alle dabei und auch Demi Lovato, allerdings als Produzentin.
5: Legenden wurden hier entdeckt.
2: Und noch eine News für alle Fans von Ich und die Walter Boys. Kaum ist Staffel 3 auf Netflix, wird die vierte bestätigt und scheint auch schon in Produktion zu sein. Eine sehr softe, aber trotzdem auch dramatische Serie zum Mitverlieben. Ein junges Mädchen kommt nach dem Tod ihrer Eltern zu einer befreundeten Familie. Die haben 10 Söhne und 2 von ihnen finden sie besonders toll. Nächstes Jahr auf Netflix.
6: Ich werde meinem Bruder nicht das Herz brechen, aber ich mag dich immer noch.
7: Das musst du gesehen haben.
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Komm gut durch deinen Samstag mit Energy Sachsen. Morgen kannst du durch einfaches Klatschen Teil einer Weltpremiere werden. Denn morgen ist es soweit, morgen ist der World Club Day. Das hat einfach nur angefangen mit so einem viralen Hit von einem Dude, der gesagt hat, ey, ich möchte, dass die ganze Welt zur selben Zeit klatscht, als Zeichen der Menschlichkeit und Solidarität und so ein bisschen so zu connecten mit anderen Nationalitäten, einfach nur das Gefühl zu haben, ey, wir sind alle gleich. Der Tag ist morgen, finde ich super spannend. Deutsche Zeit, 16 Uhr geht's los. Da kannst du dich auf den Balkon stellen, so im Boris Becker-Style, wie in Corona-Zeiten. Einfach mal eine Runde klatschen oder du gehst auf den Marktplatz und klatscht da mal mit anderen zusammen. Und ich bin gespannt, wie viele Leute da mitmachen. Ich finde es super witzige Idee. Ich glaube, ich werde morgen auch 16 Uhr auf jeden Fall ein paar Sekunden da richtig einen wegklatschen. Vielleicht werde ich dann auch der Einzige sein und alle gucken mich komisch an. Aber du kannst da mitmachen. Dann ziehen wir da zusammen durch. Und was du jetzt am Wochenende sonst so erleben kannst, wenn du sagst, Jasper, World Club, der ist nicht so mein Film, das checken wir gleich aus. Vorher noch Beauty and the Beat von Justin Bieber. Du hörst Energy Sachsen. Yeah.

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2: Das Dresdner Stadtfest ist im vollen Gange. Ganz Dresden versammelt sich in der Innenstadt, um einfach mal eine gute Zeit zu haben. Heute Abend wird das Ganze noch getoppt mit der Dresden-Tanzparty im Tanzareal des Stadtfestes mitten am Elbufer an der Augustusbrücke. Der ganze Spaß geht ab 18 Uhr los und ist für dich komplett for free. Vor Ort warten Special-Cocktail-Angebote, eine Pyro-Show und das Beste aus Elektro, Hip-Hop, 90er und Party-Hits.
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1: Jetzt, Nico Santos, Why Don't You Stay?
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0: Sachsen Weekend Vibes. Gleich für dich der neue von Kygo, Save My Love, und Lady Gaga am Start mit ihrem Klassiker The Dead Dance. Bleib dran.
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0: Gleich 14 Uhr.
14: Ich bin Holger Dilk. Hallo.
0: Hallo Holger.
14: Vorsichtiges Aufatmen im Waldbrandgebiet in Nordrhein-Westfalen. Die Flammen bei Hürtgenwald in der Eifel haben sich nicht weiter ausgebreitet. Rund 1400 Einsatzkräfte sind aktuell vor Ort und bekämpfen das Feuer. Ralf Nolten ist der Landrat des Kreises Düren. Er sagte bei NTV:
15: Die Situation sieht für uns gut aus. Die letzte Nacht war gut. Wir konnten von den verschiedenen Seiten her das Feuer bekämpfen. Die Bundeswehr schlägt Schneisen bis tief ins Herz sozusagen der Waldstücke hinein. Und von dort aus können wir dann heute auch die einzelnen Brandnester besser bekämpfen, als wir das gestern tun konnten. Wir sind insgesamt sehr zufrieden.
14: Rund 2000 Menschen mussten in Sicherheit gebracht werden. Landrat Nolten schließt weitere Evakuierungen aus. Angesichts der Waldbrandlage in Nordrhein-Westfalen fordern die Grünen eine nationale Strategie zur Waldbrandbekämpfung. Bundestagsfraktionschefin Katharina Dröger äußerte außerdem Kritik, dass von Bundeskanzler Merz keine Reaktion komme. Nanju Kuhlmann:
16: Bei einer so dramatischen Lage sei schnelles staatliches Handeln gefragt, findet Dröger. Sie wirft Merz vor, in eine Schockstarre verfallen zu sein. Die Grünen schlagen einen ganzheitlichen Ansatz vor, der nicht erst bei der Brandbekämpfung beginnt, sondern schon beim Umbau der Wälder zu widerstandsfähigeren Mischwäldern. Der Plan sieht außerdem eine bessere Ausrüstung von Feuerwehren, THW, Bundeswehr und Rettungskräften vor.
14: Die Bundeswehr will weiter aufrüsten. Für die zweite Jahreshälfte sind rund 100 weitere große Rüstungsprojekte geplant.

0: schreibt die Welt am Sonntag. Gesamtwert 2,5 Milliarden Euro. Geplant sind unter anderem mehr Munition sowie weitere Investitionen in Eurofighter. Zuckertüte überreicht, dann wird gefeiert. Der Schulanfang bringt heute in Sachsen nicht nur Familien zusammen, sondern auch ordentlich Betrieb in die Gastronomie. Kaum ein Fest wird so gerne groß gefeiert wie die Einschulung, sagt uns Sachsens DIHOGA-Chef Axel Klein.
1: Wir merken natürlich in der Gastronomie sehr deutlich, dass die Menschen zurückhaltender geworden sind und vor allen Dingen beim Auswärtsessen wird eher gespart. Bei Schulanführungen ist es zum Glück etwas anders, das Verhalten. Schulanführungen werden nach wie vor gerne in Gaststätten gefeiert und auch dieses Jahr wieder ist es für uns ein wichtiger Umsatzfaktor.
0: Für RB Leipzig steht heute der letzte Härtetest vor Saisonstart an und der hat es in sich. Ab 15.30 Uhr geht es in München gegen die Bayern. Die neue Saison beginnt für RB dann in einer Woche mit dem Pokalspiel bei Eintracht Trier. Am Samstag darauf geht die Bundesliga mit dem Heimspiel gegen Gladbach wieder los.
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3: Ja, bis zum Abend haben wir eigentlich immer genau das Gleiche. Ganz viel Sonne, kaum Wolken bei bis zu 37 Grad. Gerade stehen wir noch bei 34 in Zwickau und Chemnitz. Das geht noch ein bisschen hoch. In der Nacht kommen dann vereinzelt eventuell so ein paar Schauer und Gewitter runter bei Temperaturen rund um die 15 Grad. Und morgen wieder so ein Mix aus Sonne und Wolken. Zwischendurch immer mal wieder schauerartiger Regen und eventuell auch kräftige Gewitter. Und die Temperatur sinkt dann auf angenehme 24 bis 28 Grad. Toll.
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3: A4, Görlitz Richtung Dresden. Zwischen Ludwigsdorf und der Anschlussstelle Görlitz hast du dichten Verkehr. Hier brauchst du circa 5 Minuten mehr. Rüber zur A17, Dresden Richtung Prag. Zwischen Baretal und Bad Goldleuber liegen Reifenteile auf der Fahrbahn. Passt da gut auf. Und die B169, Döbeln Richtung Elsterwerder. In Höhe des Abzweiges nach Hohenwussen ist nach dem Unfall nur ein Fahrstreifen abwechselnd frei. Und eine wichtige Meldung aus Ulberndorf. Hier funktioniert immer noch die Ampel am Bahnübergang auf der B170 nicht richtig. Passt da gut auf. Bahnübergang kaputt in Ulberndorf an der Ulberndorfer Straße an der B170. Hast du noch was gesehen? Ob ein Stau oder Blitzer? Dann melde dich doch ganz kurz rein unter der 0800 50 5 mal die 9 oder schreib uns auf entspannten WhatsApp. Die Nummer dazu findest du auf energy.de/Sachsen. Und dein nächstes Energy Sachsen Verkehrsupdate kommt dann sofort, wenn's kracht.
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3: Ja, so ist es. Rein geht's hier in den Nachmittag. Du bist vielleicht so in der Range, irgendwo zwischen rausgehen, an See ballern oder einfach Kuchen essen zu Hause. Egal was du machst, hier bekommst du den ganzen Samstag Good Vibes, die meisten neuen Hits. Und gleich in zwei Hits klärst du dir ein richtiges Film-Highlight für heute Abend. Vorher noch Kygo mit Save My Love.
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0: die Energy Sachsen Weekend Vibes mit den meisten neuen Hits. Jetzt klärst du dir ein Upgrade für dein Heimkino. Das wird richtig düster und spannend. Mortal Kombat 2. Max Music weiß, worum es geht.
1: Ich sage dir, bei diesem Film wird dir die Action-Power direkt ins Gesicht rein tätowiert.
2: Es gibt 8 Milliarden Menschen auf dem Planeten.
1: 5 Jahre haben wir drauf gewartet und jetzt gibt's die Fortsetzung von Mortal Kombat.
2: Der Mortal Kombat steht uns bevor.
1: Ist ja eigentlich ein Videospiel und jetzt gibt es dieses Brett als Film.
3: Wenn wir noch einmal verlieren, war's das mit der...
4: Mortal Kombat!
1: Worum geht's? Ganz einfach. Die Erde muss in einem Turnier kämpfen gegen eine andere Welt. Und wer verliert, der ist Game Over. Also für immer Game Over.
2: Wenn ihr untergeht, geht die Erde mit euch unter.
1: Natürlich sind da krasse Kämpfer am Start mit mega geilen Superheldenfähigkeiten und ein neuer Typ.
2: Johnny Cage. Das ist ein Krieg. Um das Schicksal ihrer Welt.
1: Mortal Kombat als Spiel schon unfassbar nice und als Film umso geiler. Freu dich auf fette Starbesetzungen, freu dich auf unfassbar krasse Kampfszenen und extrem fette Special Effects, über die wir gar nicht drüber reden müssen. Das wird einfach nur purer Zucker.
0: Ruf jetzt an für Mortal Kombat 2 für dein Heimkino hier bei Energy Sachsen 0351 28 98 9000 und das ist so ein richtiger gute Laune Hit. Chris de Serendi mit Good Old

0: Berlin.
1: Du hörst die Energy Sachsen Weekend Vibes, die Show, bei der du dir immer ein Highlight für dein Wochenende klärst. Jetzt Martin aus Freiberg in der Leitung. Du hast Bock aufs Heimkino mit Mortal Kombat 2. Das wird richtig spannend, wa?
2: Würde ich mir mal angucken, ja.
1: Bist du so Horrorfilm-Fan? Magst du es spannend?
2: Ich bin da voll offen. Also das kann in jede Richtung gehen. Aber ja, solche Filme hat man sich schon öfters angeguckt.
1: Was machst du noch am Wochenende? Was hast du noch Schönes vor?
2: Sonntag Fußball. Heute eventuell nochmal Stadtfest nach Dresden. Ja, mal gucken, wie sich das Wetter noch entwickelt. Jetzt ist erstmal dezent warm.
1: Ja, cool. Das klingt nach einem guten Wochenendplan. Und du guckst dir auf jeden Fall zwischendurch dann Mortal Kombat 2 an. Du hast den Film gewonnen.
2: Super, danke dir.
1: Ja, und auch du machst es so wie Martin und klärst dir hier bei den Energy Sachsen Weekend Vibes die Free Hit Summer Action. Um kurz nach 3 geht's dann zur Titanic-Ausstellung. Das ist jetzt der neue von Martin Garrix und Ed Sheeran. Repeat it. 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

0: Ja, das sind die Energy Sachsen Weekend Vibes. Ich freue mich immer, wenn der Hit hier gleich in der Playlist kommt. Pampa City mit Self Aware, sehr geil. Und der neue von Ariana Grande. Hey, that I made you love me. Das wird richtig gut. Bleibt dran. 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
0: Ja, bis zum Abend hast du so einen Mix aus Sonne und Wolken. Es bleibt größtenteils trocken und heiß bei Höchsttemperaturen bis zu 37 Grad. In der Nacht vereinzelt Schauer und Gewitter bei Temperaturen rund um die 15 Grad. Und morgen wieder so ein Mix aus Sonne und Wolken. Das wird wieder hitzsommerlich. Zwischendurch mal so ein bisschen schauerartiger Regen, vielleicht auch ein paar kräftige Gewitter. Aber die bleiben eher die Ausnahme bei Temperaturen rund um die 25 Grad. Ja, das ist doch mal chillig.
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0: Ah, da ist einiges los. Du hast Reifenteile auf der A4 Dresden Richtung Chemnitz zwischen Chemnitz Ost und Chemnitz Glöser. Reifenteile auf der Straße A4 Dresden Richtung Chemnitz. Außerdem Fahrzeugteile auf der A17 Dresden Richtung Prag zwischen Bahreteil und Bad Goldleuber. Fahrzeugteile auf der Fahrbahn. Und es scheint irgendwie der Wurm drin zu sein. Außerdem nämlich ein Liegenbleiber auf der A72 Leipzig Richtung Chemnitz zwischen Niederfrohna und dem Rastplatz am Mühlbachtal. Der hat auch noch Reifenteile verloren, also passt da besonders gut auf. Und in Dresden fahren die Fähren nicht mehr wegen dem Niedrigwasser. Also die Fähre Laubegast, Fähre Johannesstadt-Neustadt sind beide erstmal dicht, können nicht mehr fahren. Und eine ganz wichtige Meldung aus Ulberndorf. Da ist die Ampel am Bahnübergang auf der B170 immer noch kaputt. Also fahr da besonders vorsichtig und guck lieber einmal mehr links und rechts. Blitze haben wir keine, du hast also freie Fahrt. Hast du aber noch was gesehen, ob jetzt ein Stau oder Blitzer, den ich jetzt hier einfach übersehen habe? Dann melde dich doch ganz kurz rein unter der 0800 50 5 mal die 9 oder schreib uns eine WhatsApp. Die Nummer dazu findest du auf energy.de/Sachsen. Und dein nächstes Energy Sachsen Verkehrsupdate kommt dann sofort, wenn's kracht.
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0: 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Jetzt Nina Chuba für dich. Schönen Samstag.

0: willkommen, gut durch deinen Samstag mit den Energy Sachsen Weekend Vibes. Gerade läuft zum vorerst letzten Mal das Highfield Festival am Störmthaler See. Da geht's richtig zur Sache. Ich war gestern Abend auch schon mal da. Meine Nase ist immer noch mies voller Staub, aber es ist richtig gute Stimmung. Vor allem ist der Freistaat dieses Jahr wirklich krass prepared. Nele und Marie aus Chemnitz, wow, was haben die da aufgefahren?
1: Wir haben eine Eiswürfelmaschine, wir haben eine Slushy-Maschine, wir haben Bierzapfanlage.
2: Wir haben noch so Basics, die heiße Fritteuse, ganz normale Sachen, die man hat.
0: Ja, für die einen ist es hier wirklich schon Festival-Profi-Level und für die anderen im Freistaat ist es eine richtige Premiere, wie Lukas aus Dresden.
3: Das ist mein erstes Festival und auch erstes Konzert in meinem Leben, deswegen ich habe Bock auf alle Acts. Einfach die Stimmung gerade vor der Mainstage war schon verrückt, Digga. Die war krank.
0: Ja, für alle, die noch hinfahren, ganz viel Spaß. Und für alle, die da sind, reißt die Hütte ab. Das wird richtig gut.
1: Highfield ist geil, weil
2: es ist immer geil, neue Leute kennenzulernen.
1: Und unser Favorite Act 1999 kommt.
0: Jetzt würde ich Alex Born hier bei Energy Sachsen mit Eternity. Genieß deinen Samstag, ob mit Festival oder ohne.
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2: Endlich Wochenende, das hast du dir aber auch wirklich verdient und deshalb gehst du heute auch einfach mal ein bisschen feiern. Der Sommer ist immer schneller um, als man denkt, das weißt du doch. Also mach dich schick, treff dich heute mit deinen Friends und dann geht ihr mal schön aus. Zum Beispiel heute ins Ostpol in Dresden. Hier wird nämlich die Shake Your Bam Bam Party gefeiert. Freu dich auf Dancehall, Reggaeton und Afrobeats. Aber mach dir keinen Stress, wenn du nicht genau weißt, wie man dazu tanzt. Vor der Party gibt es nämlich ab 22 Uhr noch einen Dancehall-Workshop für dich, damit du später ordentlich dann gehen
3: kannst. 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

0: die Sachsen hast du an. Das war der neue von Tame Impala, Dracula. Sehr geile Nummer. Gleich geht das genauso weiter mit schön vielen neuen Hits. Clock Clock am Start mit Out of the Dark und Benson Boone mit seinem Klassiker Sorry I'm Here for Someone Else. Bleibt dran.
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0: Um kurz vor 3.
8: Ich bin Holger Dilk. Hallo.
9: Hallo Holger.
8: Beim größten Waldbrand in der Geschichte von Nordrhein-Westfalen kommen die Einsatzkräfte voran. Die Flammen bei Hürtgenwald in der Eifel haben sich nicht weiter ausgebreitet. Viele Einsatzkräfte sind weiter vor Ort und bekämpfen das Feuer. Nordrhein-Westfalens Innenminister Herbert Reul.
10: 1400 Leute aus Bund und Ländern, alle helfen mit. Ich finde das grandios. Und darüber hinaus viele Freiwillige, diese Spontanhelfer, die Landwirte, die hier ranfahren. Es ist doch ein Hammer zu erleben, wie viel Bereitschaft in unserem Bundesland ist, sich untereinander zu helfen.
8: Rund 2000 Menschen mussten wegen des Waldbrandes in Sicherheit gebracht werden. Der Landrat des Kreises Düren schließt weitere Evakuierungen aus. Verdi schlägt wegen der heißen Pflegeheime in diesem Sommer Alarm. Die Gewerkschaft hatte gut 300 Mitarbeitende verschiedener Einrichtungen gebeten, im Juli und August die Temperaturen dort zu messen. In der Spitze waren es demnach 45 Grad, nachts im Schnitt noch 26. Verdi-Vorstandsmitglied Bühle sagte den Funke-Zeitungen, für Beschäftigte ist das unerträglich, für Bewohner kann es lebensgefährlich sein. Die Gewerkschaft fordert von Bund und Ländern ein Sofortprogramm für Hitzeschutz in Pflegeeinrichtungen. Die Bundeswehr will weiter aufrüsten. Für die zweite Jahreshälfte sind rund 100 weitere große Rüstungsprojekte geplant, schreibt die Welt am Sonntag. Gesamtwert 2,5 Milliarden Euro. Geplant sind unter anderem mehr Munition sowie weitere Investitionen in Eurofighter. Rund 38.000 Erstklässler in Sachsen feiern heute Schulanfang. Davon profitiert auch die Gastronomie im Freistaat. Für viele Restaurants und Event-Locations gehört die Einschulung zu einem der umsatzreichsten Feierlichkeiten im Jahr. Viele Tische und Veranstaltungsorte sind seit Monaten reserviert. Sachsens DEHUGA-Chef Axel Klein.
11: Stark zugenommen hat auch das Catering. Also viele unserer Gastronomen liefern natürlich auch Essen inzwischen nach Hause. Und da ist der Bedarf sehr, sehr groß und nimmt auch stetig zu.
8: Kurz vor Saisonstart gibt es für RB Leipzig heute einen echten Härtetest. Die Leipziger spielen in München gegen die Bayern. Anstoß zum Testspiel ist um 15.30 Uhr. In genau einer Woche steht dann das DFB-Pokalspiel bei Eintracht Trier an. Die Bundesliga startet für RB dann am Samstag darauf mit dem Heimspiel gegen Gladbach.
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0: Ja, gerade haben wir so 35 Grad in Zwickau und Dresden. Viel heißer wird es heute auch nicht. Es bleibt erstmal sonnig bis zum Abend. Dann ziehen nämlich in der Nacht vereinzelt Schauer und Gewitter auf bei Temperaturen rund um die 15 Grad. Morgen haben wir erst so einen Mix aus Sonne und Wolken am Sonntag. Zwischendurch aber immer mal wieder schauerartiger Regen und kräftige Gewitter.

0: vor allem rund ums Erzgebirge. Die Temperaturen dann zwischen 24 und 28 Grad. Ja, das ist doch mal ganz angenehm.
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0: Auf der A4 Görlitz Richtung Dresden hast du zwischen Ludwigsdorf und Görlitz dichten Verkehr. Hier brauchst du immer noch so circa 5 Minuten mehr. Reifenteile auf der A4 Dresden Richtung Chemnitz zwischen Chemnitz Ost und Chemnitz Glösa. Außerdem Fahrzeugteile auf der A72 Chemnitz Richtung Zwickau zwischen Chemnitz Süd und dem Rastplatz am Neukirchner Wald. Falls du es noch nicht mitbekommen hast, in Dresden fahren die Fähren nicht mehr wegen dem Niedrigwasser in Laubegast und an der Johannstadt Neustadt. Hast du noch irgendwas gesehen, ob ein Stau oder Blitzer? Dann melde dich doch mal ganz kurz rein unter der 0800 50 5x die 9 oder schreib uns eine WhatsApp. Die Nummer dazu findest du auf energy.de/Sachsen. Und dein nächstes Energy Sachsen Verkehrsupdate kommt dir sofort, wenn's kracht.
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0: Ja, rein geht das hier in den Nachmittag. Genießt deinen Samstag mit guter Laune, den meisten neuen Hits und natürlich Sidequests auf unseren Nacken. Gleich nach zwei Hits geht's für dich zur Titanic-Ausstellung in Dresden. Vorher noch Glocklock mit Out of the Dark.
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0: das die Energy Sachsen Weekend Vibes, die Show, die dein Wochenende noch geiler macht. Jetzt geht's für dich for free zur immersiven Ausstellung der Titanic nach Dresden. Ja, das wird richtig deep, das ist ein richtig krasses Ding. Du hast da eine 360-Grad-Projektion mit Beamern und Co. So nah kommst du dem Schicksal der Titanic garantiert nicht. Zusätzlich gibt's Original-Artefakte, alles Sachen, die auf der Titanic mit drauf waren. Und was ich mega deep finde, du kriegst am Eingang einfach eine Bordkarte von einer Person, die wirklich mitgefahren ist. Dann guckst du dir die ganze Ausstellung an und am Ende erfährst du dann erst, ob die Person überlebt hat oder nicht. Malte, du hast das ganze Ding mitorganisiert. Warum ist denn die Ausstellung so toll?
1: In der Ausstellung konnten die neuesten Erkenntnisse aus der Titanic-Forschung mit eingebaut werden. Wer also glaubt, alles schon zu wissen oder den Film von James Cameron schon fast auswendig mitsprechen kann, der wird hier Unterschiede feststellen. Das finde ich persönlich besonders spannend, weil wir zeigen die wahre und aktuell auf dem aktuellsten Forschungsstand befindliche Geschichte und nicht die Filmgeschichte.
0: Du gehst also so richtig auf Spurensuche bei der Titanic-Ausstellung, eine immersive Reise. 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Und das ist jetzt der neue von Topic. Sorry, Puppy.

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0: Mit den Energy Sachsen Weekend Vibes kommst du auf ganz entspannt durch dein Wochenende und klärst dir hier immer geile Sidequests. Jetzt geht's für dich for free zur Titanic-Ausstellung, eine immersive Reise. Jetzt Madeline aus Kolditz bei mir in der Leitung. Du bist hyped, wa?
1: Ja, ich hab da richtig Bock drauf. Ich hatte schon im Frühjahr vorgehabt, wo die in Leipzig war, mir die anzusehen, aber war dann leider vorhin dort gewesen. Und würde mich jetzt wahnsinnig darüber freuen, die jetzt noch nachholen zu können.
0: Ja, perfekt. Bist du so ein Titanic-Ultra? Hast du die Filme auch schon ein paar Mal durch oder wie?
1: Also ich habe die Filme auch immer mit gesuchtet gemacht und getan, aber ich interessiere mich auch allgemein für die Geschichte, weil die ist ja dann doch schon ein bisschen anders.
0: Die ist übelst anders.
1: Als das Original.
0: Mhm. Und was genau da anders ist, checkst du einfach mal aus. Du hast die Tickets gewonnen.
1: Ja, super. Freue ich mich. Dankeschön.
0: Cool, Madeline. Dann mach dir noch ein schönes Wochenende. Was steht noch an?
1: Tatsächlich bin ich auf dem Highfield Festival.
0: Ach, cool. Ja, geil. Dann sehen wir uns später vielleicht. Ich fahre auch noch mal rüber.
1: Echt cool.
0: Welchen Act möchtest du unbedingt sehen?
1: Heute steht ganz, ganz oben auf der Liste Materia, aber er ist ja als Schlusslicht.
0: Ja.
1: Vorher kommt jetzt gleich noch Zartmann dran. Da sind wir jetzt erstmal auf dem Weg dorthin, weil wir tun nicht dort campen, sondern wir fahren auch jeden Tag nach Hause.
0: Same, ja.
1: Das eigene Bett ist halt schon ein bisschen was anderes.
0: Ja, auf dem Weg zum Highfield schnell nochmal ein Hitsommer-Highlight geklärt. So schnell kann es gehen. Madeline macht das richtig. Um kurz nach halb klärst du dir was, was Madeline auf dem Festival jetzt auch gut gebrauchen könnte. Eine streng limitierte Energy Sachsen Powerbank.

0: Paradise. Du hörst die Energy Sachsen Weekend Vibes mit den meisten neuen Hits. Wir machen uns hier eine richtig gute Zeit. Gleich geht's weiter mit Katy Perry und Watch It Burn. Und der neue von Shakira, natürlich. Der Sommerhit schlechthin ist auch am Start mit Die Die.
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0: Boah, ich sag dir, das wird echt, es gibt mega, mega klar. Also wir haben jetzt bis zu 37 Grad im Freistaat. Wenn du auf dem Weg zum Highfield bist, pack auf jeden Fall ordentlich Wasser mit ein, denn es wird weiterhin heiß bis zum Abend. Gerade 35 Grad in Zwickau und Dresden. Und morgen geht das auch erstmal so weiter. Es wird ein bisschen kühler bei bis zu 28 Grad. Und zwischendurch erwarten wir auch hier und da mal so einen kleinen harmlosen Schauer.
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0: Wichtigste Meldung direkt zu Anfang. Person auf der Fahrbahn. A4 Dresden Richtung Chemnitz in Höhe der Raststätte Auerswalder Blick Nord in beiden Richtungen. Gefahr durch Person auf der Fahrbahn. Ich wiederhole nochmal. Person auf der Fahrbahn A4 Dresden Richtung Chemnitz in Höhe der Raststätte Auerswalder Blick. Bitte besonders vorsichtig fahren und langsam. Da laufen irgendwelche Trottel rum. A14 Nossen Richtung Leipzig. Zwischen Leisnig und Mutschen liegen Reifenteile auf der Fahrbahn. Rüber zur A17 Prag Richtung Dresden. Zwischen Pirna und der Müglitztalbrücke liegen auch Reifenteile auf der Straße. Und in Dresden fahren die Fähren nicht mehr wegen dem Niedrigwasser. Fähre Laubegast und Johannstadt-Neustadt ist hier komplett dicht.
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0: Geblitzt wird nicht. Du hast freie Fahrt. Hast du aber irgendwas gesehen? Ob Stau oder Blitzer, was ich jetzt hier einfach übersehen habe, dann melde dich doch kurz rein unter der 0800 50 5 mal die 9 oder schreib uns eine WhatsApp. Die Nummer dazu findest du auf energy.de/Sachsen. Und dein nächstes Energy Sachsen Verkehrsupdate kommt hier sofort, wenn's kracht.
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Du hörst die Energy Sachsen Weekend Vibes, die Show, die dein Leben einfach noch besser macht. Deswegen klärst du dir jetzt eine magnetische Powerbank. Ja, mega geil, da brauchst du die nicht irgendwie unhandlich in der Hose rumtransportieren, sondern hast die direkt am Handy gehaftet, kannst das ganz entspannt laden, hast keinen Akku-Struggle mehr. Und das Beste, die ist streng limitiert, gibt's im Energy Design, nirgendwo zu kaufen, nur hier zu gewinnen. Und das machst du jetzt. Ruf fix an unter der 0351 28 98 9000. Und das ist jetzt hier unser Dresdner Jung Purple Disco Machine. Ich finde, das ist einer seiner besten Hits. Beat.

0: Du hörst die Energy Sachsen Weekend Vibes, die Show, die dein Wochenende noch besser macht. Jetzt hauen wir hier eine Energy Sachsen Powerbank raus. Kevin aus Zwicke, sag mal, wofür brauchst du die?
1: Naja, du weißt ja, wie es ist, ne? Mal unterwegs, dann macht man viele Fotos und ja, dann ist mal ganz schnell der Akku leer. Da hat man mal noch ein bisschen bei Instagram geswiped.
0: Ja, gefühlt, ja. Ne? Ist das so einmal Insta-Chill, einmal Foto machen, schon ist der Akku wieder leer. Das Problem hast du jetzt nicht mehr. Du hast ja hier eine Powerbank gewonnen.
1: Echt? Ah, cool.
0: Geil. Du sitzt gerade in der Karre, ne? Wohin geht's?
1: Ja, ich war gerade bei McDonald's. Für Familie noch ein bisschen was wegzuholen und jetzt fahr ich wieder zurück.
0: Ja, sweet, dann lasst es euch schmecken und genießt dein Wochenende. Macht's gut.
1: Vielen lieben Dank.
0: Ja, so schnell kann's gehen. Auf dem Weg zum Mac ist einfach schnell nochmal eine Powerbank geklärt. Ja, das sind die Energy Sachsen Weekend Vibes. Jetzt für dich Glockenbach mit Magic Moment.

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2: Du weißt doch Bescheid, Summertime ist Partytime, deswegen geht's heute schön steil. In der Lude in Dresden bringt dich die DJ-Mucke bei der Shake It, Don't Fake It Party komplett zum Abdancen. Female Pop und Elektro-Beats lassen dich den Dancefloor ab 22 Uhr mal so richtig erobern. Genieß das tolle Wetter und feier die ganze Nacht durch. Schnapp dir deine Freunde, Eintritt ist hier for free, mega gut. Also hab einen schönen Abend und ganz viel Spaß. Und was sonst so abgeht in deiner Stadt, erfährst du auf energy.de/sachsen.
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0: Mit Energy Sachsen kommst du auf ganz entspannt durch deinen Samstag. Gleich geht das hier weiter mit den Euro Hot 30s. Das sind die beliebtesten Hits aller Energy-Stationen. Da sind auf jeden Fall richtige Banger bei. Und ab 20 Uhr heizt Dominik Keuselmeier die richtig ein mit Beats auf die Fresse. Klingt so.
1: Euch ein schönes Wochenende. Ich bin nochmal die Keuselmeier. Wir fahren gemeinsam. Maja ist auch mit am Start.
2: Geil. Ich freue mich gerade mega.
1: Und James Hype jetzt auch in der Beats und Banger Show.
0: Ja, das wird richtig gut. Deinen Samstagabend verbringst du mit Energy Sachsen. Bleib dran.
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0: Gleich 16 Uhr.
9: Ich bin Holger Dilk. Hallo.
10: Hi.
9: Der große Waldbrand in der Eifel in Nordrhein-Westfalen hält die Einsatzkräfte weiter in Atem. Immerhin, die Flammen haben sich nicht weiter ausgebreitet. Unter anderem Feuerwehr und Bundeswehr kämpfen weiter gegen das Feuer in Hürtgenwald. Der Landrat des Kreises Düren, Ralf Nolten, sagte bei NTV:
11: Wir haben so viele Einsatzkräfte wie noch nicht hier bei uns im Einsatz, etwa 1400. Wir haben verschiedene Einsatzbereiche und dort arbeiten die entsprechenden Gruppen eigenständig runter. Wir haben sämtliches Material, was wir brauchen, zur Verfügung und sind dadurch auch flexibel genug, um auf besondere Herausforderungen reagieren zu können.
9: Bis der Waldbrand endgültig gelöscht ist, könnte es noch Tage dauern. Angesichts der Waldbrandlage in Nordrhein-Westfalen fordern die Grünen eine nationale Strategie zur Waldbrandbekämpfung. Bundestagsfraktionschefin Katharina Dröge äußerte außerdem Kritik, dass von Bundeskanzler Merz keine Reaktion komme. Nanju Kuhlmann:
12: Bei einer so dramatischen Lage sei schnelles staatliches Handeln gefragt, findet Dröge. Sie wirft Merz vor, in eine Schockstarre verfallen zu sein. Die Grünen schlagen einen ganzheitlichen Ansatz vor, der nicht erst bei der Brandbekämpfung beginnt, sondern schon beim Umbau der Wälder zu widerstandsfähigeren Mischwäldern. Der Plan sieht außerdem eine bessere Ausrüstung von Feuerwehren, THW, Bundeswehr und Rettungskräften vor.
9: Es sind alarmierende Zahlen aus deutschen Pflegeheimen. Die Gewerkschaft Verdi hatte gut 300 Mitarbeitende verschiedener Einrichtungen gebeten, im Juli und August die Temperaturen dort zu messen. In der Spitze waren es demnach 45 Grad. Von Verdi heißt es in den Funke-Zeitungen, für Bewohner kann das lebensgefährlich sein. Erst Zuckertüte, dann Festessen. Für viele Familien in Sachsen gehört zur Einschulung heute auch ein Restaurantbesuch oder eine Feier. Die Gastrobranche spricht deshalb von einem der umsatzstärksten Tage im Jahr. Sachsens DEHOGA-Chef Axel Klein:
13: Immer wichtiger wird auch der Erlebnischarakter. Die Kinder sollen im Prinzip mehr Spaß haben natürlich und auch spielen können. Und es kommt fast immer die ganze Familie zusammen. Oft auch Verwandte aus anderen Regionen. Und genau das macht diese Feiern für uns ja so wertvoll. Wer einmal bei uns zu Gast war und einen schönen Tag erlebt hat, der kommt gerne wieder.
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0: Ja, du bist heute wieder gut beraten, wenn du ganz viel trinkst und dir zwischendurch immer mal wieder einen Schattenplatz suchst. Denn auch heute Nachmittag und Richtung Abend wird es richtig heiß. Gerade haben wir 34 Grad in Görlitz und 35 in Leipzig. Das geht auch erstmal so weiter. Erst Richtung Nacht kommen dann vereinzelt Regenwolken und zwischendurch auch mal ein bisschen Gewitter runter. Die Temperatur sinkt dann auf bis zu 14 Grad runter. Und morgen haben wir wieder so einen Mix aus Sonne und Wolken. Richtung Nachmittag dann Regenwolken und vereinzelt auch wieder Gewitter bei Temperaturen zwischen 24 und 28. 20 Grad.
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0: Das geht schnell, da haben nur zweimal die Reifen schlapp gemacht. Deswegen hast du Reifenteile einmal auf der A14 Nossen Richtung Leipzig zwischen Leisnig und Mutschen und einmal auf der A17 in der Prag Richtung Dresden zwischen Pirna und der Müglitztalbrücke. Außerdem eine Meldung aus Dresden, da ist die Fähre Johannstadt und die Fähre Laubegast wegen dem Niedrigwasser immer noch nicht fahrbereit.

0: besser.
1: Geblitzt wird nicht. Du hast freie Fahrt, das ist eine gute Nachricht. Komm gut durch deinen Samstag. Hast du aber irgendwas gesehen, was ich jetzt hier übersehen habe, ob ein Stau oder Blitzer, dann melde dich doch kurz rein unter der 0850 5x die 9 oder schreib uns eine WhatsApp. Die Nummer dazu findest du auf energy.de/Sachsen. Und dein nächstes Energy Sachsen Verkehrsupdate kommt dann sofort, wenn's kracht.
2: Hallo ihr Lieben, Dani hier für euch bei Energy. Immer die besten neuen Hits. Freue mich, dass ihr mit am Start seid. Das Wochenende ist da und damit auch wieder die 30 Top-Songs aller Energy-Stationen aus ganz Europa. Wir checken jetzt wieder gemeinsam aus, wer hat diese Woche Plätze so gut gemacht, wer ist neu mit dabei und welcher Song hat es ganz nach oben geschafft. Und da starten wir direkt mit der diesjährigen Gewinnerin des Eurovision Song Contests, Dara aus Bulgarien. Die hat mit Bangaranga gewonnen und der Song passt perfekt jetzt aufs Wochenende. Steht für Energie, ein bisschen Chaos und vor allem dafür, einfach sein Ding zu machen und sich nicht von der Angst leiten zu lassen. Diese Woche auf Platz 30, Dara mit

0: 30.
1: Hoch die Hände, Wochenende, ihr Lieben. Ich bin Dani hier bei Energy. Immer die besten neuen Hits. Und Pitbull und Jason Derulo haben mal wieder gemeinsame Sache gemacht. Allerdings mit einer ganz schönen Entfernung dazwischen. Für den neuen Song Privacy hat Pitbull seine Vocals während seiner Australien-Tour aufgenommen und Jason Derulo rübergeschickt. Fertig war der neue Song. Hören wir rein.

die Hände Wochenende mit Energy. Immer die besten neuen Hits. Ich bin Dani und ich freue mich jetzt auf unseren nächsten Song. Da haben wir Haustour von Sabrina Carpenter. Und wenn ein Popstar von einer Haustour spricht, dann denkt man ja eigentlich schon direkt an eine protzige Promi-Villa. Nicht so bei Sabrina Carpenter. In ihrem neuen Song führt sie uns nicht durch ihr Haus, sondern eher metaphorisch durch ihr Herz. Jede Etage steht für eine Phase beim Kennenlernen. Und weil das noch nicht spannend genug ist, schaut ihr euch gleich noch das Musikvideo zum Song an. Da spielt Sabrina Carpenter nämlich eine Einbrecherin, die am Ende sogar einen Grammy mitgehen lässt. Ironischerweise hat sie im echten Leben ja bereits 2 Grammys gewonnen. Hier ist sie also für euch diese Woche neu mit dabei auf Platz 25, Sabrina Carpenter mit Haustour.

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1: Toll, dass ihr am Start seid. Ich hoffe, euch geht's allen gut an diesem Wochenende. Ich bin Dani hier bei Energy. Immer die besten neuen Hits. Ja, und Ray Garvey hat eine neue Nummer am Start, gemeinsam mit Imran. Hinter den Kulissen haben die beiden bereits seit einigen Jahren zusammengearbeitet. Zum Beispiel an Songs wie Kiss Me und Is It Love. Da war Imran als Produzent und Co-Songwriter beteiligt. Nun gehen die beiden einen Schritt weiter und Imran befindet sich nicht mehr hinter, sondern vor dem Mikrofon. Hier ist Rivers für euch. 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
5: In Dresden, Vorsicht, aufgrund der Hitze fallen mehrere Ampelanlagen aus. Bitte vorsichtig fahren. Die B115 Görlitz-Forst ist in Höhe Nieski nach einem Unfall in beiden Richtungen gesperrt. Im Kreis Bautzen ist die Straße zwischen der Stolpener Straße und der Abfahrt Kleinackmannsdorf in beide Richtungen gesperrt. In Dresden ist die Fähre Laubegast-Niederpeuritz wegen Niedrigwasser bis auf Weiteres außer Betrieb. Und die Fähre Johannstadt-Neustadt ist wegen Niedrigwassers außer Betrieb. Melde auch du uns Staus und Blitzer unter 0800 50 5 mal die 9.
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6: Platz 23.

Toll, dass ihr am Start seid. Ich hoffe, ihr genießt euer Wochenende. Ich bin Dani hier bei Energy. Immer die besten neuen Hits. Und jetzt hören wir Olivia Dean mit dem perfekten Song vor einem ersten Date. Denn sie hat erzählt, dass Freundinnen von ihr vor den Dates oft eigentlich nur überlegen, hoffentlich mag er mich. Sie sagt, Moment mal, vielleicht solltest du erst mal schauen, ob du ihn überhaupt magst. Self-Empowerment sozusagen steckt in So Easy. Hören wir jetzt die

Hi Leute, Dani hier für euch bei Energy. Immer die besten neuen Hits. Wir sind mittendrin in unseren Energy Euro Hot 30. Ja, und auf diese Zusammenarbeit mussten Fans ziemlich lange warten. Martin Garrix und Ed Sheeran, die hatten schon vor Jahren gemeinsam Musik gemacht. Ihr damaliger Track Rewind Repeated wurde aber nie offiziell veröffentlicht. In diesem Jahr haben die beiden das Ganze nochmal angepackt und jetzt ist aus der lang erwarteten Garrix-Sheeran-Kombi tatsächlich ein offizieller Release geworden. Hier ist Repeated für euch. Diese Woche drei Plätze nach oben geklettert auf Platz 19.

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4: Ich bin Holger Dilk. Hallo. Der Waldbrand in der Eifel in Nordrhein-Westfalen kann offenbar weiter eingedämmt werden. Die Hoffnung besteht, dass das Feuer morgen weitgehend unter Kontrolle ist. Nordrhein-Westfalens Ministerpräsident Hendrik Wüst hat sich am Nachmittag über die Lage vor Ort informiert. Er appellierte anschließend an die Menschen im Land.
5: Meine herzliche Bitte an alle, die nicht im Wald sein müssen, bleiben Sie aus dem Wald raus. Absolute Vorsicht, absolute Umsicht ist unsere herzliche Bitte. Wirklich zurückhaltend sein mit allem, was Gefahr auslösen könnte. Und wenn es nur das geparkte Auto auf trockenem Untergrund ist, jeder ist jetzt gefordert, mit aufzupassen.
4: Verdi schlägt wegen der heißen Pflegeheime in diesem Sommer Alarm. Die Gewerkschaft hatte gut 300 Mitarbeitende verschiedener Einrichtungen gebeten, im Juli und August die Temperaturen dort zu messen. In der Spitze waren es demnach 45 Grad, nachts im Schnitt noch 26. Verdi-Vorstandsmitglied Bühle sagte den Funke-Zeitungen, für Beschäftigte ist das unerträglich, für Bewohner kann es lebensgefährlich sein. Die Gewerkschaft fordert von Bund und Ländern ein Sofortprogramm für Hitzeschutz in Pflegeeinrichtungen. Die Bundeswehr will weiter aufrüsten. Für die zweite Jahreshälfte sind rund 100 weitere große Rüstungsprojekte geplant, schreibt die Welt am Sonntag. Gesamtwert 2,5 Milliarden Euro. Geplant sind unter anderem mehr Munition sowie weitere Investitionen in Eurofighter. Zuckertüte überreicht, dann wird gefeiert. Der Schulanfang bringt heute in Sachsen nicht nur Familien zusammen, sondern auch ordentlich Betrieb in die Gastronomie. Kaum ein Fest wird so gerne groß gefeiert wie die Einschulung, sagt uns Sachsens DEHOGA-Chef Axel Klein.
6: Wir merken natürlich in der Gastronomie sehr deutlich, dass die Menschen zurückhaltender geworden sind und vor allen Dingen beim Auswärtsessen wird eher gespart. Bei Schulaufführungen ist es zum Glück etwas anders, das Verhalten. Schulaufführungen werden nach wie vor gerne in Gaststätten gefeiert und auch dieses Jahr wieder ist es für uns ein wichtiger Umsatzfaktor.
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7: Sonnig ist es am späten Nachmittag, dazu nur wenig Wolken am Himmel und es werden bis zu 38 Grad. In den Bergen ist es nicht ganz so heiß. Morgen kommen viele Wolken rein, erst regnet es gelegentlich und später gibt es Schauer und Gewitter, maximal 26 Grad.
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7: Auf der A13 Schönefelder Kreuz Richtung Dresden, Achtung, zwischen Schönborn und dem Rastplatz Wiesenholz liegen Fahrzeugteile auf der Autobahn. Die B115 Görlitz-Forst ist in Höhe Nieski nach einem Unfall in beiden Richtungen gesperrt. Im Kreis Bautzen gibt es zwischen der Stolpener Straße und der Abfahrt Kleinack-Mansdorf in beiden Richtungen eine Sperrung. In Dresden fallen aufgrund der Hitze mehrere Ampelanlagen aus, bitte vorsichtig fahren. Und in Dresden ist die Fähre Johannstadt-Neustadt wegen Niedrigwassers außer Betrieb. Melde auch du uns Staus und Blitzer unter 0800 50 5 mal die 9.
8: Halbzeit ist jetzt hier angesagt bei unseren Energy Euro Hot 30. Ich bin Dani und von Amsterdam geht es jetzt nach Upstate New York. Another sind ein niederländisches DJ- und Produzentenduo und ihr Song Talk to You ist tatsächlich in einem Studio in New York entstanden. Dazu kommt die Stimme von 54 Ultra, einem Singer-Songwriter aus New Jersey. Das Ergebnis: Disco House, der ziemlich entspannt um die Ecke kommt. Diese

Ihr Lieben, ich hoffe, euch geht's allen gut an diesem Wochenende. Ich bin Dani hier bei Energy. Immer die besten neuen Hits. Wir sind inzwischen hier bei den Top 10 unserer Top 30 Songs aller Energy-Stationen in ganz Europa angekommen. Und da kommen wir jetzt zu einem Song von Harry Styles, in dem auch ein bisschen Deutschland steckt. Die Rede ist von seinem aktuellen Song American Girls. Hat er unter anderem in den legendären Abbey Road Studios in London aufgenommen. Aber nicht nur dort. Für die Aufnahmen ging's auch in die Hansa Studios nach Berlin. Und damit steckt tatsächlich auch ein kleines bisschen Deutschland in diesem Song. Hören wir jetzt diese Woche auf Platz 9. Hier ist für euch Harry Styles mit American Girls.

Hi Leute, Dani hier für euch bei Energy. Immer die besten neuen Hits. Hier geht's weiter mit Kamerad. Und der hat einen ziemlich guten Begriff für den Moment erfunden, in dem beim Verliebtsein plötzlich die rosarote Brille runterfällt. Love Sober. Für ihn ist das quasi das Gegenteil von Drunk in Love. Also du siehst die Beziehung plötzlich wieder ganz klar und merkst vielleicht sogar, okay, das war doch nicht so gut für mich, wie ich am Anfang eigentlich dachte. Der emotionale Kater nach dem Liebesrausch sozusagen. Hier ist Kamerad für euch mit Love

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4: Auf der A13 Schönefelder Kreuz Richtung Dresden, Achtung, zwischen Schönborn und dem Rastplatz Wiesenholz liegen Fahrzeugteile auf der Autobahn. Auf der A72 Chemnitz Richtung Leipzig zwischen Geithain und Bonner Süd liegt außerdem eine Dachbox auf der linken Spur auf der Autobahn. Im Erzgebirgskreis hat es auf der Lößnitzer Straße zwischen der Dr. Otto Nuschke Straße in Aue und Lößnitz einen Unfall gegeben. Die B115 Görlitz Forst ist in Höhe Nieski nach einem Unfall in beiden Richtungen gesperrt. Und im Kreis Bautzen ist die Straße zwischen der Stolpener Straße und der Abfahrt Kleinackmannsdorf in beide Richtungen gesperrt. Melde auch du uns Staus und Blitzer unter 0800 50 5 mal die 9.

man denkt, ein Künstler hat schon alles erreicht und sollte mehr als glücklich sein, kommt Ed Sheeran um die Ecke und outet sich bei einem Konzert, dass er neidisch auf Alex Warren und seinen Hit Ordinary ist. Ich bin Dani hier bei Energy, immer die besten neuen Hits. Endspurt ist jetzt hier angesagt bei unseren Top 30 Songs aller Energy-Stationen in ganz Europa. Und nein, wir hören jetzt nicht Ed Sheeran, sondern Alex Warren, aber ich wollte euch die Story unbedingt erzählen. Ed Sheeran liebt Ordinary und hat sich kurzerhand gedacht, ich frage Alex Warren einfach, ob er seinen Song bei meiner Tour, bei einem Konzert gemeinsam performen möchte. Gesagt, getan, und so standen die beiden gemeinsam auf der Bühne. Ja, und wenn man dann denkt, dass nach diesem Mega-Erfolg Ordinary nichts mehr kommen kann, haut Alex Warren einen nächsten Kracher raus. Fever Dream, in dieser Woche auf Platz 4. Hören wir rein.

hoch die Hände, Wochenende mit Energy, immer die besten neuen Hits. Ich bin Dani und jetzt habe ich einen Dance-Hit für euch, der euch bekannt vorkommen könnte. Wir reisen zurück ins Jahr 2014. Da hat Watermat mit seinem Song Bullet einen Riesenerfolg und seinen internationalen Durchbruch geschafft. Jetzt, 12 Jahre später, bekommt der Track ein Upgrade von keinem geringeren als Robin Schulz. Der hat dem Song einen frischen 2026er Sound verpasst und passend zum Titel gibt's von Robin Schulz auch gleich das Motto für den restlichen Sommer dazu. Summer feels better when you take it slow. Hier sind Robin Schulz und Watermat für

Leute, hoch die Hände, Wochenende mit Energy. Immer die besten neuen Hits, ich bin Dani. Wir kommen zu unserer Nummer 1 in dieser Woche. Und die ist gleichzeitig auch der Sound dieses Sommers. Die Die von Shakira und Burner Boy ist nicht nur der offizielle Song der Fußball-WM 2026. Nein, er wurde inzwischen auch von der Gesellschaft für Konsumforschung ganz offiziell zum Sommerhit des Jahres gekürt. 5 Wochen lang stand der Song bereits an der Spitze der deutschen Charts und kam auf fast 60 Millionen Streams. Und das Schöne daran, ein Teil der Einnahmen unterstützt Bildungs- und Fußballprojekte für Kinder weltweit. Hier ist sie also jetzt für euch, unsere Nummer 1 in dieser Woche und der offizielle Sommerhit 2026. Hier kommen Shakira und Burna Boy mit Die.

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6: Ich bin Holger Dilk. Hallo. Im Waldbrandgebiet in Nordrhein-Westfalen kommen die Einsatzkräfte offenbar voran. Der Landrat des Kreises Düren hofft, dass das Feuer spätestens morgen weitgehend unter Kontrolle ist. Unter anderem Feuerwehr und Bundeswehr kämpfen weiter gegen den Waldbrand in Hürtgenwald in der Eifel. Nordrhein-Westfalens Innenminister Herbert Reul geht davon aus, dass der Brand von Menschen verursacht wurde. Er sagte:
7: Es ist einfach irre. Jeder weiß, das Feuer ist entstanden durch irgendeine

0: Rüstung der Einsatzkräfte sowie den Umbau anfälliger Monokulturen zu widerstandsfähigen Mischwäldern vor. Es sind alarmierende Zahlen aus deutschen Pflegeheimen. Die Gewerkschaft Verdi hatte gut 300 Mitarbeitende verschiedener Einrichtungen gebeten, im Juli und August die Temperaturen dort zu messen. In der Spitze waren es demnach 45 Grad. Von Verdi heißt es in den Funke-Zeitungen, für Bewohner kann das lebensgefährlich sein. Rund 38.000 Erstklässler in Sachsen feiern heute Schulanfang. Davon profitiert auch die Gastronomie im Freistaat. Für viele Restaurants und Event-Locations gehört die Einschulung zu einem der umsatzreichsten Feierlichkeiten im Jahr. Viele Tische und Veranstaltungsorte sind seit Monaten reserviert. Sachsens DEHOGA-Chef Axel Klein.
1: Stark zugenommen hat auch das Catering. Also viele unserer Gastronomen liefern natürlich auch Essen inzwischen nach Hause. Und da ist der Bedarf sehr, sehr groß und nimmt auch stetig zu.
0: RB Leipzig hat seine Generalprobe für die neue Spielzeit verloren. Bei den Bayern unterlag Leipzig 1:3. Die neue Saison beginnt für RB dann in einer Woche mit dem Pokalspiel bei Eintracht Trier. Am Samstag darauf geht die Bundesliga mit dem Heimspiel gegen Gladbach wieder los.
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4: Trocken ist es am Abend, dazu erst nur ein paar Wolken. In der Nacht werden die Wolken mehr und später sind vereinzelt Schauer und Gewitter drin. Die Tiefstwerte liegen bei 19 bis 15 Grad. Morgen viele Wolken, dazu gelegentlich Regen und später wieder Schauer und Gewitter. Maximal bis zu 26 Grad.
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4: Auf der A9 Berlin Richtung Halle-Leipzig liegen zwischen Thurland und Bitterfeld-Wolfen Reifenteile auf der Autobahn. Auf der A13 Schönefelder Kreuz Richtung Dresden liegen zwischen Schönborn und dem Rastplatz Wiesenholz Fahrzeugteile auf der Autobahn. Im Erzgebirgskreis hat es auf der Lößnitzer Straße zwischen der Dr. Otto-Nuschke Straße in Aue und Lößnitz einen Unfall gegeben. Im Kreis Bautzen ist die Straße zwischen der Stolpener Straße und der Abfahrt Kleinackmannsdorf in beide Richtungen gesperrt. Und in Dresden fallen aufgrund der Hitze mehrere Ampelanlagen aus. Bitte vorsichtig fahren. Melde auch du uns Staus und Blitzer unter 0800 50 5 mal die 9.
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5: Samstagabend mit Nick. Endlich ist es soweit. Samstagabend, kurz nach 18 Uhr jetzt in Leipzig, Dresden und Chemnitz. Starten zusammen rein in deine Premium-Party-Nacht mit einem exklusiven Warm-Up bei mir in der Show. Außerdem verpassen wir deinem Sommer ein fettes Upgrade mit dem Energy Sachsen Hit-Sommer. Heißt Hotte Summer Vibes. Die nicesten neuen Sommerhits und Summer Feeling Deluxe in deiner Hitversorgung. Geht direkt rein. Jetzt mit Süßmaus Leonie. Don't worry.
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1: Ich hab jetzt den neuen von Christy Sarandi. Den kennst du mit den Jungs von True Colors. Ey, was für eine geile Nummer im Sommer 2023. Jetzt ist Chris Solo unterwegs. Seine neue Nummer heißt Good Old Days und die klingt so krass nach Sommer. Nach diesen kleinen Momenten, die du eigentlich genau in dem Moment sofort feiern solltest, statt es irgendwie auf später zu verschieben. Also, Moment genießen, Sound on. Chris Sarandi jetzt. Good Old Days, checken wir zusammen aus. 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

Baby Goodbye, DJ Alle Farben, NRJ Sachsen. Hit Music Only hier für deinen Samstag. Nick ist hier, wünscht dir ganz viel Spaß, wenn du gerade noch auf dem Sprung zum Stadtfest in Dresden bist. Geht ja noch bis morgen Abend. Und den Closer, den erlebst du mit einem richtig krassen Highlight. Das legendäre Abschlussfeuerwerk. Also das ist wirklich immer ein richtig krasses Ding. Was die da in den Himmel schießen, überm Elbpanorama, das sieht so geil aus, musst du unbedingt gesehen haben. 21:45 geht's los und vorher erlebst du noch Juli live auf der Bühne am Theaterplatz. Also machst du ja im wahrsten Sinne des Wortes eine geile Zeit. Jetzt Tame Impala und Jenny Dracula.

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0: Energy Sachsen, deine Hitversorgung im Hitsommer 2026-Style. Neue halbe Stunde starte ich dir gleich mit der Stimme, die du wahrscheinlich gleich als erstes für Gänsehaut-Vibes bei Google angezeigt bekommst. Hammer-Typ ist er. Teddy Swims, Mr. Know-It-All. Außerdem die neue von Topic und Becky G. Bleib bei mir.
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7: Auf der A9 Berlin Richtung Halle-Leipzig liegen Reifenteile auf der Autobahn zwischen Thurland und Bitterfeld-Wolfen. Auf der A13 Schönefelder Kreuz Richtung Dresden liegen Fahrzeugteile auf der Autobahn zwischen Schönborn und dem Rastplatz Wiesenholz. Im Erzgebirgskreis hat es auf der Lößnitzer Straße zwischen der Dr. Otto-Nuschke Straße in Aue und Lößnitz einen Unfall gegeben. Im Kreis Bautzen ist die Straße zwischen der Stolpener Straße und der Abfahrt Kleinackmannsdorf in beide Richtungen gesperrt. Und in Dresden fallen aufgrund der Hitze mehrere Ampelanlagen aus. Bitte vorsichtig fahren. Melde auch du uns Staus und Blitzer unter 0800 50 5 mal die 9.
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0: Taylor Swift, Opelite, Energy Sachsen mit Nick an deinem Samstagabend. Bring dich jetzt ein Stückchen weiter Richtung Premium-Party-Nacht mit den meisten neuen Hits. Kommst du heute Abend bei den meisten DJs im Set auf jeden Fall auch nicht dran vorbei. Die neue von Glockenbach, Lost, spiele ich dir sofort. Vorher noch schnell Alina aus Mittweida, gerade in der Leitung. Bei welcher Party stehst du heute Abend auf der Gästeliste?
1: Feierigen Geburtstag von meinem Bruder.
0: Ah, das heißt also, das wird eine richtige Absturzparty?
1: Nee, der ist noch zu jung dafür.
0: Oh. Wie alt ist der?
1: Der ist erst 11. Also
0: ah, okay.
1: Ich glaube, ein Part war da nicht mehr.
0: Ja, doch, das wird eine Absturzparty mit Robbie Bubble, ich sag dir das.
1: Oh ja, also das hätte ich wirklich auch gerne mal wieder.
0: Das ist sehr,

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0: Topic and Becky G. Sorry, Papi. Jetzt.

Hosea, too sweet. Hier ist Energy Sachsen, dein Samstagabend. Mach's mit mir, Nick. Hi. Ja, letzte Sommerferienwochenende im Freistaat. Jetzt kommen auch die ersten so aus dem Urlaub zurück. Heißt also, ausschlafen, Freibad, ja, und die Mut. Welchen Wochentag haben wir eigentlich heute? Die sind langsam vorbei. Ab Montag wieder Arbeit, Ausbildung, Schule und irgendwann aber sicher endlich Feierabend. Und genau dahin schickst du den kompletten Freistaat. Ab Montag wieder beim Feierabend-Kickoff erzählst du einfach ganz Sachsen, was gerade bei dir abgeht. Job geschafft, Schule überlebt oder einfach nur froh, dass der Tag vorbei ist. Und was noch Geiles danach kommt, schick jetzt Feierabend-Kickoff per WhatsApp an die 0351 28 98 9000. Und vielleicht schickst ja du schon am Montag ganz Sachsen den Feierabend ab 14 Uhr mit Joe.

endlich Wochenende. Hast du dir wirklich verdient und deshalb müssen wir das Ganze auch erstmal richtig geil zelebrieren. Der Sommer ist ja auch schneller rum, als man denkt und deswegen triffst du dich heute mit deinen Friends und dann schau da mal am Ostpol in Dresden vorbei. Hier wird die Shake Your Bam Bam Party gefeiert. Also wenn das nicht eine Aufforderung zum Abdancen ist, dann weiß ich auch nicht. Freu dich auf Dancehall, Reggaeton und Afrobeats. Aber mach dir keinen Stress, wenn du nicht genau weißt, wie man dazu tanzt. Vor der Party gibt's noch einen Dancehall-Workshop für dich, damit du später ordentlich abgehen kannst. Ganz viel Spaß.

0: Der hat ja eine sehr megastarhaltige Crowd. Wer dazugehört, das hörst du gleich bei mir. Außerdem der neue von Katy Perry. Bleibt dran!
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5: Ich bin Nanju, hallo. Der Waldbrand in der Eifel in Nordrhein-Westfalen kann offenbar weiter eingedämmt werden. Die Hoffnung besteht, dass das Feuer morgen weitgehend unter Kontrolle ist. NRW-Ministerpräsident Hendrik Wüst hat sich am Nachmittag über die Lage vor Ort informiert. Er appellierte anschließend an die Menschen im Land.
6: Meine herzliche Bitte an alle, die nicht im Wald sein müssen, bleiben Sie aus dem Wald raus. Absolute Vorsicht, absolute Umsicht ist unsere herzliche Bitte. Wirklich zurückhaltend sein mit allem, was Gefahr auslösen könnte. Und wenn es nur das geparkte Auto auf trockenem Untergrund ist, jeder ist jetzt gefordert, mit aufzupassen.
5: Bremen ist aktuell die KI-Hauptstadt der Welt. In den nächsten Tagen sind tausende Forscher aus rund 40 Ländern für eine der weltweit wichtigsten Konferenzen zu dem Thema zu Gast. Unter anderem geht es darum, wie künstliche Intelligenz unsere Leben verbessern kann, etwa in den Bereichen Medizin oder Nachhaltigkeit. Für neue Methoden und Forschungsergebnisse interessieren sich dann auch Politik und Wirtschaft. Die Konferenz gibt es tatsächlich schon seit den 60ern. Deutschland war zuletzt in den 80ern Gastgeber. Gute Nachrichten für Wanderer in der sächsischen Schweiz. Nach den schweren Sturmschäden bei Rathen sind viele Gäste-Hotspots wieder zugänglich. Gestern wurden zum Beispiel die Schwedenlöcher und das Polenztal freigegeben. Nur das Kerngebiet im Amselgrund bleibt wohl bis Oktober gesperrt. Gefallene und beschädigte Bäume müssen schnellstmöglich raus, denn jetzt droht die Gefahr durch den Borkenkäfer, sagt Nationalparkchef Uwe Baumeister.
7: Zum einen haben wir durch die Baumschäden viele geschädigte Bäume, die eine Anziehungswirkung haben. Und parallel sind wir jetzt in der Borkenkäfer-Hochsaison, mitten im Sommer, wo sozusagen Borkenkäfer Eier ablegen und aus den Eiern dann sozusagen in den nächsten 6 Wochen auch wieder Käfer entstehen.
5: RB Leipzig hat seine Generalprobe für die neue Spielzeit verloren. Bei den Bayern unterlag Leipzig 1:3. Die neue Saison beginnt für RB dann in einer Woche mit dem Pokalspiel bei Eintracht Trier. Am Samstag drauf geht die Bundesliga mit dem Heimspiel gegen Gladbach wieder los.
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9: Trocken ist es am Abend, dazu erst nur ein paar Wolken. In der Nacht werden die Wolken mehr und später sind vereinzelt Schauer und Gewitter drin. Die Tiefstwerte liegen bei 19 bis 15 Grad. Morgen viele Wolken, dazu gelegentlich Regen und später wieder Schauer und Gewitter. Maximal bis zu 26 Grad.
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9: Auf der A9 Berlin Richtung Halle-Leipzig, zwischen Thurland und Bitterfeld-Wolfen, liegen Reifenteile auf der Straße. Im Erzgebirgskreis hat es auf der Lößnitzer Straße zwischen der Dr. Otto-Nuschke-Straße in Aue und Lößnitz einen Unfall gegeben. In Dresden fallen aufgrund der Hitze mehrere Ampelanlagen aus. Bitte vorsichtig fahren. In Dresden ist die Fähre Johannstadt-Neustadt wegen Niedrigwassers außer Betrieb. Und die Fähre Laubegast-Niederpeuritz ist wegen Niedrigwasser bis auf Weiteres außer Betrieb. Melde auch du uns Staus und Blitzer unter 0800 50 5 mal die 9.
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0: Na moini, 19 Uhr haben wir jetzt schon im Freistart. Willkommen in der Show. Hab einen fantastischen Samstagabend. Ich pack dir deine Hitversorgung jetzt randvoll mit Good Vibes. Und außerdem geht's natürlich weiter im Energy Sachsen Hitsommer 2026. Heißt für dich pure Gönnung mit richtig nice Summer Vibes. Geilen neuen Sommertracks. Also im Prinzip dein persönliches Lineup für einen unvergesslichen Sommer. Geht jetzt rein mit Clock Clock. Schönes Wochenende.
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Ich liebe ihn, ne? Oliver Heldens, Lady, genau das Richtige für so einen Sommerabend am Samstag. Energy Sachsen mit Niki am Start. Na, wie sieht's gerade aus bei dir im Zelt? Zweiter Abend Highfield Festival am Stürmtaler See. Das ist ja auch dieses ganz besondere Festivalgefühl. Den ganzen Tag hast du abgerissen, Akku vom Handy ist komplett leer und nachts im Zelt im Stockdunkeln erstmal Schlafsack und ganz wichtig, Powerbank suchen. Hab richtig viel Spaß heute. 01099 stehen ja noch auf der Stage und morgen dann Beatsteaks und Materia im Lineup. Falls also jetzt spontan noch Bock bekommen hast, es gibt sogar noch Last-Minute-Tagespässe. Check einfach mal aus highfield.de. Jetzt die meisten neuen Hits. Das ist Katy Perry. Watch it burn.

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1: Also das ist schon eine richtig hochkarätige Fanbase. Moskina, ja, er hat Riesenfans, zum Beispiel Kendrick Lamar, Elton John, Zane Lowe und Lenny Kravitz, die feiern den so krass ab. Und unser Local Purple Disco Machine, der hat ja auch schon die ein oder andere Collab mit ihm gehabt. Also ich fühl's ja total, ne? Seine Songs, die versprühen quasi schon ab der ersten Sekunde eine halbe Tonne Glitzerkonfetti und machen so Bock auf Good Vibes. Wirklich mega cool. Check's unbedingt aus. Moskina, Rhythm Unknown jetzt.

0: Energy Sachsen, deine Hitversorgung im Hitsommerfieber 2026. Hab gleich den ganz neuen von Tila und Sarah Larsson. She Did It Again. Außerdem direkt aus dem neuen Toy Story in deine Playlist. Offizieller Kinosoundtrack von Taylor Swift. Bleib bei mir.
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2: Auf der A9 Berlin Richtung Halle-Leipzig, Achtung, zwischen Thurland und Bitterfeld-Wolfen liegen Reifenteile auf der Autobahn. Im Erzgebirgskreis hat es auf der Lößnitzer Straße zwischen der Dr. Otto-Nuschke Straße in Aue und Lößnitz einen Unfall gegeben. In Dresden fallen aufgrund der Hitze mehrere Ampelanlagen aus. Die Fähre Laubegast-Niederpeuritz ist wegen Niedrigwasser bis auf Weiteres außer Betrieb. Und die Fähre Johannstadt-Neustadt ist wegen Niedrigwassers außer Betrieb. Melde auch du uns Staus und Blitzer unter 0800 50 5 mal die 9.
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0: mir total Lagerfeuer-Vibes im Ferienlager. Mark Amber, Belong Together. Hier ist Energy Sachsen. Nick am Start, mittendrin im nächsten Schwitzwochenende. Sandra aus Pirna gerade in der Leitung. Wie habt ihr euch heute abgekühlt bei, was waren das bei euch, 37 Grad?
1: Ich war im Garten, wir haben da ein kleines Grundstück und da haben wir gechillt im Pool.
0: Oh, wie geil ist das denn? Du hast einen Pool. Oh, ja. Das ist ja sowas von Premium. Großes Ding, oder?
1: Na doch schon, also zwei Mann passen da rein.
0: Wow,
1: also,
0: wie geil. Und dann vielleicht noch so ein Cocktail dazu, noch so ein bisschen nices, kühles Food und ein Eis. Oh,
1: Sandra, oh ja, das gab's.
0: Wollen wir tauschen? Ich hatte eine schöne Wohnung in Leipzig für dich, günstig gelegen.
1: Das ist mir zu weit von der Arbeit dann.
0: Oh, na gut, aber es soll keiner sagen, ich hab's nicht versucht. Aber sei dir gegönnt, Pool ist einfach mega geil. Komm entspannt jetzt durch deinen Samstagabend mit Taylor Swift. Meisten neuen Hits hier.

Mike Smith mit einer krassen Ladung Hit Music Only am Start. Energy Sachsen mit Niki am Samstagabend. Viel Spaß gleich mit Dominik und der Beats and Banger Show. Ab 20 Uhr ist er für dich wieder am Start und natürlich geht's da auch weiter mit deinem Energy Sachsen Hit Sommer. Die geilsten Hits aus deiner Summer Playlist in einem richtig coolen Set. Das wird mega. Schalt unbedingt ein. Vorher checkst du noch fix ab, was heute Abend in deiner Ecke geht. Deine Was geht's? Weekend Navigation gleich. Vorher die meisten neuen Hits. Das ist Bowser, Magnetic. Komm gut.

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3: Yes, und ich habe euch die neue Single von Robin Schulz mitgebracht. Gibt's gleich als meinen Future-Chat. Und jetzt starten wir rein mit Ave aus Südtirol. Absoluter Social-Media-Hit hier momentan. Meet me in the dark. Und bitte, Hund ab. Schönes Wochenende euch.

0: Hier ist die Beats & Banger Show mit den weltweit besten Dance-Hits. Dominik Heuselmeier hier und wir fahren gemeinsam mit Nadine. Happy Birthday, dir alles Gute.
1: Dankeschön.
0: Wir liefern den Soundtrack für deine, für jede Partynacht, egal wo ihr seid, egal was ihr macht. Ich spüre euch jetzt Fischer zusammen mit Tones & I. Hier ist Favor in der Beats & Banger Show.

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2: Jetzt mit brandneuer Musik. Hier ist mein Future-Hit. Ist gestern rausgekommen. Die neue Single von Robin Schulz zusammen mit Water Matt. Die Nummer gab es vor ein paar Jahren schon mal. Allerdings nicht mit diesem Wort.

0: Hier ist die Beats & Banger Show. Schön, dass ihr mit dabei seid.
1: Wie siehst du denn aus?
0: Was?
1: Was machst du hier?
0: Ich spiele die weltweit besten Dance-Hits. Jedes Wochenende. Dominik Kräuselmeier hier. Und ich dachte, ich sehe ganz in Ordnung aus. Was fragst du denn? Mann. Hey, hey, hey, oh. Jetzt für euch Peggy Gou. In der Beats & Banger Show.

0: Yes, yes, yes, das, was weltweit gehört und gefeiert wird, bekommt ihr hier in der Beats & Bangers Show. Stella Bossi hat eine neue Single am Start, gibt's gleich in 15 Minuten hier in der Show. Außerdem spiele ich euch Musik von Tiesto, Two Colors und LMFAO gibt's auch.
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0: ist die Beats und Berger Show. Ich bin Dominik Häuselmeier. Schreibt mir gerne oder sprecht mir bei WhatsApp drauf.
1: Jo, nächste Woche Freitag hat Lea.
0: Okay.
1: Ich bin gerade den ganzen Zaun gelaufen.
0: gute Besserung auf jeden Fall. Eure Stories hier in der Show. Und ich spiele euch gleich Jack's Show zu Das ist in Two Colors.

0: 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Marcel, wie geht's dir?
1: Ich hab so Halsschmerzen deswegen.
0: Okay.
1: Ich muss zum Arzt gehen, meine Stimme, das ist nicht mehr normal.
0: Wenn ihr zu viel mitschreit und mitsingt.

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2: Kommt noch schnell rein in die Show, wenn ihr wollt, über Instagram oder WhatsApp. Und dann hören wir uns gleich. Gemeinsam hören wir jetzt aber David Guetta und John Martin.

das, was weltweit gehört und gefeiert wird, bekommt ihr hier in der Show, in der Wietzenberger Show. Dominik Häusel mal hier. Wir feiern mit euch. Egal wo ihr seid, was ihr macht. Ich spiele euch den Soundtrack fürs Wochenende. Jetzt mit Bebe Rexha und Faithless, New Religion.

0: Hier ist die Beats and Banger Show. Ich bin nochmal Käuselmeier und spiele euch gleich noch Musik von Marlon Hofstadt. Es gibt für euch Olli Heldens und Luca Schreiner.
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0: Show. Und das, was weltweit gehört und gefeiert wird, bekommt ihr jedes Wochenende hier exklusiv in der Beats & Banger Show. Ich bin Dominik Häuselmeier. Freut mich, dass ihr am Start seid, egal wo ihr seid. Ich bin bei euch und spiele euch die weltweit besten Dance-Hits. Kurzer Stimmungscheck. Von Null bis Geil, Daniel und Francesca.
1: Das war eindeutig. Sauer Soundtrack für den Samstagabend, gleich noch mit Olli Heldens und Felix Jehn.

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2: Ja, wer da wollt, kommt rein in die Show mit eurer Sprachnachricht über WhatsApp oder Insta und dann hören wir uns gleich. Jetzt hören wir erstmal den unfassbaren Hit von Martin Garrix und Ed Sheeran. Hier ist Repeat It. 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

0: Das sind die weltweit besten Dance-Hits. In der Beats & Bangers Show. Disco Lions habt ihr eben gehört. No Broke Boys. Euch ein schönes Wochenende. Ich bin nochmal Nicole und Maya. Wir feiern gemeinsam. Maya ist auch mit am Start.
1: Geil. Ich freue mich gerade mega.
0: James Hype jetzt auch in der Beats & Bangers Show. Oh.

Das, was weltweit gehört und gefeiert wird, bekommt er Samstagabend in der Beats and Banger Show. Dominik Häuselmeier hier, schön, dass ihr mit am Start seid. Wir feiern mit euch gemeinsam. Jetzt mit der Nummer aus dem Beatport Charts. Prosper und Clooney, Free.

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2: Mit brandneuer Musik für euch von DJ-Star Robin Schulz zusammen mit Watermat. Die Nummer gab es vor ein paar Jahren schon mal. Gestern ist das Ding neu rausgekommen mit neuem Vocal. Hier ist Take It Slow. Hier ist Robin Schulz, mein Future Hit.

0: Hier ist die Beats und Banger Show. Jessie ist dabei.
1: Oh mein Gott. Ja, oh mein Gott.
0: Hey, dir einen schönen Samstagabend. Übertreib's aber heute nicht. Und ich spiele gleich noch Bad Bunny.
1: Geil.

0: Österreicher Eli Oaks hat Taylor Swift geremixed, habt ihr eben gehört, hier in der Beats & Bäcker Show. Caro auch in der Show. Happy Birthday, alles Gute.
1: Ja, nice, vielen lieben Dank.
0: Feier schön. Wir spielen den Soundtrack dazu jetzt mit DJ Sark, Calvin Harris. Hier ist Release the Pressure.

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2: Ein paar Minuten haben wir noch zusammen mit euch und den weltweit besten Dance-Hits und vor allem jetzt mit der Swedish House Mafia. Ihre aktuelle Single hat bei Tomorrowland Premiere gefeiert. Licky Lee ist mit dabei und das Ding heißt Happiness is so sad. Hier ist die Swedish House Mafia jetzt für euch in der Beats and Banger Show.

0: Schon mit eurem Weg zur Party?
1: Nach 200 Metern bitte links abbiegen.
0: Und dann gibt's den nächsten Hit. Ihr habt DTMF gehört. Bad Bunny im Don Diablo Rehex. Und ich spiele euch jetzt den nächsten Dance-Hit von Anima. Hier ist Beautiful in der Beats & Banger Show.

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1: Erstmal locker ist es, erst ein paar Wolken, später werden es mehr, aber meistens bleibt es trocken. Die Tiefstwerte liegen bei 19 bis 15 Grad. Morgen sind viele Wolken am Start, bis zum Vormittag regnet es noch etwas, danach lockert es auf. Am Abend kann es im Vogtland auch mal Schauer und Gewitter geben, maximal 26 Grad.
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1: In Dresden ist die Fähre Laubegast-Niederpeuritz wegen Niedrigwasser bis auf Weiteres außer Betrieb. Und die Fähre Johannstadt-Neustadt ist wegen Niedrigwassers außer Betrieb. Melde auch du uns Staus und Blitzer unter 0800 50 5 mal die 9.
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0: Kitschkrieg, gut genug. Jetzt.

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1: Auf der A14 Nossen Richtung Leipzig liegt zwischen Mutschen und Grimma eine Leitbarke auf der linken Spur. In Dresden ist die Fähre Laubegast-Niederpeuritz wegen Niedrigwasser bis auf Weiteres außer Betrieb. Außerdem ist die Fähre Johannstadt-Neustadt wegen Niedrigwassers außer Betrieb. Melde auch du uns Staus und Blitzer unter 0800 50 5 mal die 9.
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0: Topic and Becky G. Sorry, Papi. Jetzt. Sorry.

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